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1: Guten Morgen, Bern. Mal heute schnell easy. Startet den Tag rein, jetzt gerade 5 Uhr. Spezieller Gruß an dieser Stelle an alle Eltern von Kindern, die eben seit dieser Woche wieder zurück in die Schule müssen. Die Schulferien, die sind ja eigentlich durch. Die ersten Emotionen und Eindrücke schon gesammelt.
2: Ja, und eine Mädchenfreien auf NMG. Ja, und auf Basteln und Zeichnen. Das ist auch mega cool, vor allem mit den Klassenlehrern. Das ist ja mega nett.
1: Ja, alles eigentlich positiv, oder? Gut, ich meine, für eine Schulklasse zu Belp, die in diesem Pilotprojekt mitmacht, 4 Tage Woche, ist das heute Morgen, am Donnerstagmorgen, schon wieder der letzte Schultag von dieser Woche. Da müssen wir selbstverständlich mal heute schnell nachfragen, wie funktioniert das jetzt, wo die erste Woche von diesem Pilotprojekt eigentlich so im Kasten ist? Positive und negative Eindrücke, die sind gesammelt worden und vor allem, wie ist es für Eltern da draussen? Stell dir mal vor, mein Kind kommt ja, also ist noch nicht gerade in der Schule, 2,5-jährig Anfang, aber wenn da plötzlich einen ganzen Tag einfach musst umplanen und nicht kannst bügeln. Wie funktioniert das? Fragen und Antworten heute Morgen hier bei uns. 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Grossartige Geschichte. 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Schön, bist du mit dabei. Frühen Donnerstagmorgen, 13. August. Let's go!

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0: Sport ist nicht die aufgehende Sonne. Morgen Yoga. Einfach mal ein bisschen durchstrecken bei Energy Me Morgen, dass wir ready sind für den Donnerstag. Es ist noch früh, jetzt sind wir gerade 4:45 Uhr. Allerdings gehört, dass in diesen Tagen die Ersten schon extra früh aus dem Haus rausgehen. Für alle die, die mit dem Karren müssen Richtung Bügel pendeln, weil die Klimaanlage einfach wieder nicht funktioniert. 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
0: 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Zuerst müssen wir noch schnell darüber diskutieren. 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

0: Jetzt gerade halb. Zeit für die erste Übersicht vom Tag.
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0: Jetzt haben wir von Niki Stettler.
2: Ein neues Ranking von Google-Bewertungen zeigt, welche europäischen Strände denn auch die beliebtesten sind. Das Reiseportal Holidoo hat die Auswertung gemacht und ist dabei auf ein recht überraschendes Ergebnis gekommen. Der beliebteste Strand liegt nämlich auf der italienischen Insel Lampedusa. Genauer gesagt heisst er Spiaggia dei Conigli. Oder eben auf Deutsch der Kaninchenstrand. Er hat 4,9 von 5 Sternen von insgesamt über 3100 Bewertungen bekommen. Spannend daran ist, dass die Bucht geografisch näher an Afrika als an Italien liegt. Auch Platz 2 und 3 sind doch eine rechte Überraschung. Die werden nämlich von 2 walisischen Stränden belegt. Sie sind beide nur zu Fuß erreichbar und dementsprechend auch noch sehr unberührt. Die Strände punkten vermutlich weniger mit dem warmen Wetter und viel Sonne, sondern doch eher mit den beeindruckenden Klippen und Buchten.
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0: Richtig schön angenehm aktuell zum Durchlüften. Für alle, die auch Fenster etc. noch nicht aufgetan haben, erst aufgestanden sind. Orte schnell aufreissen. 17 Grad momentan von aussen. Weil durch den Tag können wir dann auch noch einmal genug in die Schweiz, glaubt man es. Heute mit bis zu 34 Grad. Die Sonne, die prätschen oben runter. Ja, oder Montagtag sieht dann genau gleich aus. Erste Woche mit allerdings wahrscheinlich noch keinem Regen, dann am Samstag auf den Sonntag setzt der Regen ein.
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0: 2 Minuten nach der halben 6, das erste Update von unterwegs. Das läuft noch ohne Probleme ab. Momentan noch keine Meldungen. Gutes Vorwärtskommen, wenn du schon im Karren hopfst.
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Am Anfang sind wir seit gestern Abend ein bisschen enger zusammengerückt. Energy, mein Morgen. Schaut heute Morgen selbstverständlich noch einmal zurück, was gestern Abend beim Himmel von Bern passiert ist. Guten Morgen, Bern, aber zum ersten Mal, oder? Vielleicht noch den einen oder anderen Flecken in den Augen heute Morgen erwachen. Da hast du wieder reingeschaut, ohne die Spezialbrille gestern. Die Sonnenfinsternis. Ich gebe es zu, das Zwischen noch mal heute schnell gewagt. Aber

0: gerade schlechte Gewissen hatte. So ist dann mit dieser Spezialbrille, da hat man sie gesehen, die Sonnenfinsternis. Ein Schauspiel über dem Himmel auch zu Bern, so auf die 7:30 rum. Dicht gedrängt war das ganze Programm. Alle haben es gesehen, zum Beispiel im Rosengarten oder auf der Kirchenfeldbrücke, über die Aare, gerade im Muristalden. Leute haben sich gedrängt und alle wollten mal kurz schnell schauen, wie das aussieht. Logisch, zum letzten Mal so oder ähnlich ist das vor 27 Jahren passiert. Dann 1999. Jetzt haben wir es wieder gehabt. Eine Sonnenfinsternis mit über 90% Abdeckung vom Mond. Da hat mich schon ein bisschen gestaunt.
1: Also ich fand sie richtig krass gefunden und dass wir sie so selten gesehen und dass wir Glück hatten, dass wir einfach sie gesehen haben.
2: Es war sehr schön gewesen, ja, und es hat einen schönen Ausblick gehabt.
3: Ja, wir haben zum Glück noch vor früheren Schutzbrillen kaufen. Es ist halt sehr ein grosses Erlebnis, dass wir es das so schön mit einem perfekten Platz gehabt und dann habe ich zum Glück sehr viele Erinnerungen können machen.
0: Also eigentlich durchaus positiv. Rundum gibt zwar immer wieder die einen oder anderen, die halt gleich noch das Haar in der Suppe finden.
4: Am Himmel hat man nichts gesehen, außer dass es ein bisschen dünkler geworden ist.
0: Zürcher halt. Ich habe es mir noch ein bisschen spektakulärer vorgestellt. Hat aber schon geil ausgesehen. Mit gestern auf der Terrasse mit allen Nachbarn, Nachbarinnen, wirklich da noch ein rundes Bier aufgetaucht. So. Macht man halt schon nicht jeden Abend. Das nächste Mal, so und ähnlich, eine totale Sonnenfinsternis, müssen wir noch ein bisschen warten. 2081. Bis dann kann man dann einfach wieder kurz in Zürich mal ein bisschen mehr Euphorie auslösen. Und fragen wir uns, was machen wir jetzt mit diesen Sonnenbrillen? 4:45 Uhr durch, morgen.

0: zugegebenermassen noch ein bisschen wackelig, aber komm, wir wagen es jetzt zusammen, die ersten Schritte in diesem frühen Donnerstag, morgen, 13. August, jetzt gerade 6 ist Energy mein Morgen.
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0: Morgenübersicht mit Niki Stettler.
2: Ort, wo sich normalerweise für ein romantisches Rendezvous eignen, haben diese Nacht gar nicht viel Zweisamkeit geboten. Tausende Menschen in der ganzen Schweiz haben sich an verschiedenen Plätzen versammelt und miteinander die partielle Sonnenfinsternis beobachtet. Schon Stunden bevor das Spektakel losgegangen ist, haben sich die Leute zum Beispiel auf der Polyterrasse in Zürich oder auch im Rosengarten in Bern zusammengefunden. In der Schweiz ist sie aber nicht zu 100% zu sehen gewesen. Für das hätte man dann schon beispielsweise auf Grönland reisen müssen. Ärzte, Apotheker und Spitäler stecken Rabatt selber ein. Laut NZZ-Recherchen kriegen sie im Jahr fast 750 Millionen Franken Rabatt auf zum Beispiel Medikamente. Von diesen Vergünstigungen geben sie aber nur gerade ein bisschen mehr als 10% an Patientinnen und Patienten respektive an Krankenkassen weiter. Laut der eidgenössischen Finanzkontrolle müssten es viel mehr, nämlich fast die Hälfte sein. Die Schweiz hat einen neuen Europameister. Der Hürdenläufer Jason Joseph hat in der 110-Meter-Distanz alle Konkurrenten hinter sich gelassen und sich zum schnellsten Mann von ganz Europa gekürt. Für die Schweiz ist es erst die zweite Medaille an dieser EM in England und vor allem die erste goldige. Der Simon Ehammer hat vor wenigen Tagen schon Silber im Weitsprung für die Schweiz geholt.
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0: Hey, jetzt heute der Tag noch so richtig ein hier in Bern. Zuerst mal vorweg Temperatur zum Aufstehen bei um die 17 Grad. Um heute noch einmal ein furztrockener Tag. Geht der Morgen genau gleich weiter. Temperaturen zu den jeweiligen Tagen 34 Grad. Heute wie morgen. Dazu eben nicht einmal gewillkommen.
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0: 2 Minuten nach der 6. Vielleicht müssen wir hier und da schon Klimaanlage im Karren anlassen, aber wenigstens kannst du das Ganze noch ohne Morgenstau. Keine Meldungen aktuell. Gut, vorwärts kommen.
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0: Guten Morgen, Ben. Willkommen bei Energy, mein Morgen am Tag danach. Jetzt, wo wir uns fragen, shit, sind zum Teil anderthalb Stunden für so spezielle Sonnenbrille für die Sonnenfinsternis und da zu Bern angestanden in der Innenstadt. Hey, x Franken dafür ausgegeben, jetzt liegen sie einfach nur rum, jetzt schiessen wir sie wahrscheinlich weg oder was genau. Oder? Fakt ist das, ganz Bern aktuell immer noch am Staunen, was da gestern Abend abgegangen ist. Schön ist es gewesen, halt ein bisschen schwierig, der Niki hat schon gesagt, dumm, wenn du gestern Abend im Rosengarten so ein romantisches Date angesagt hast und plötzlich den Platz mit tausenden anderen Schaulustigen musst teilen. Naja, heute Morgen allerdings im Fokus bei uns nicht nur die gestrige Sonnenfinsternis, sondern noch ein erstes Zwischenfazit. Anfangs dieser Woche hat es wieder angefangen.
4: Yeah!
0: Ab in die Schule. Das Baubau allerdings ganz besonders. Da gibt es jetzt eben eine Schule, die die sogenannte Viertagewoche zum allerersten Mal testet. Wie ist die erste Woche gelaufen? Heute der letzte Tag von dieser Einführungswoche. Wir liefern eine Antwort das erste Mal gerade in knapp 5 Minuten. Schön, dass du mit dabei bist. Zuerst mal durchstrecken. Und los!

0: gutes Wecker abschalten, auch bei allen Schülern und Schülerinnen. Die, die jetzt schon fast wieder eine Woche dran sind, Fazit schon wieder klar.
1: Ich wollte noch mehr Ferien haben.
0: Ja, yeah. Nach der Sommerferien wieder zurück in der Berner Schule nachkommen. Und das ist ja vor allem das Baub. Heute eigentlich ganz ein spezieller Tag. Weil das Baub gibt es eben das sogenannte Projekt von der Viertagewoche. Im Rahmen von einer sogenannten Jahresschule hat man nämlich einen Kindergarten und auch eine erste Klasse jetzt auch mal testweise laufen. Wie funktioniert das, wenn die Schüler und Schülerinnen nur 4 anstatt 5 Tage in der Woche eben dann auch wirklich in die Schule kommen? Sie ist der Kopf von diesem ganzen Vorhaben. Daniela Schädeli ist Abteilungsleiterin Familie und Bildung in der Gemeinde Baub und kann jetzt natürlich am letzten von diesen Schultagen in dieser Woche schon mal als erstes Zwischenfazit ziehen, Punkte Vorteile.
2: Ja, grundsätzlich ist, ich sage immer, zufriedene Eltern, zufriedene Kinder. Also wenn die Eltern weniger Stress haben, dann wirkt sich das automatisch auf die Kinder aus. Das ist auch weniger Stress, weil man am Morgen nicht muss abpagen. Jetzt machen sie sich vorwärts. Wir haben auch eine Ankunftszeit. Also eine halbe Stunde ist eine Ankunftszeit. Das ist 8:30. Ja, der Vorteil ist sicher auch die stabilen Beziehungen. Also eigentlich, dass von morgen bis am Abend immer die gleichen Leute sind. Das ist ein Team von 5 Leuten.
0: Eigentlich alles okay, oder? Schnell nachgefragt, gestern am Abend haben wir schon Auskunft gegeben, der Lehrer Stefan Scholl, wie das bis jetzt angelaufen ist.
3: Da scheint etwas möglich zu sein, wo man klassischerweise glaubt, das ist gar nicht möglich. Nämlich ein Lektionenraster aufbrechen, Grenzen zwischen Tagesschule und Struktur auflösen, andere Arbeitsmodelle für Lehrpersonen entwickeln.
0: Ja, man fragt sich schon, wenn man das Positive gehört, warum hat man das noch nicht vorher angefangen, oder? Fakt ist, Schüler, Schülerinnen, die müssen jetzt lernen, aber vom Montag bis und mit dem Donnerstag eben den ganzen Tag dann in der Schule sein, für dass sie den 5 Tage mehr oder weniger aufholen können. Plus zusätzlich wird auch bei den Ferien abgeschränzt. Anstatt 13 Wochen gibt es 6 Wochen pro Jahr und dann noch so ein paar Joker-Tage, die sie können brauchen. Naja, wie kommt das ganze Vorhaben auf der Straße an?
4: Vor allem wegen der Ferienabdeckung. Ich denke, das ist für viele heutzutage ein Riesenproblem, wenn beide Elternteile arbeiten. Mit den längeren Schultagen, gerade vielleicht bei den kleineren, könnte es problematisch sein von der Konzentration her. Aber ich denke, das ist auch eine Gewöhnungssache.
0: Ich sehe es durchaus nicht alle so positiv.
5: Selle ist ein Schisstrick. Für mich ist eine 4-Tages-Woche in einer Schule, das so lernen die Leute ja nie zu arbeiten. Was soll das? Das ist blöd.
0: Ja, ich stelle mir das auch vor, gell, so als zukünftiger Papi von einem Schulkind. Die Tochter ist auf 2,5 Jahre, hat noch ein bisschen Zeit, oder? Aber wenn das dann noch sollte kommen, was macht man denn an einem Freitag? Dann kannst du ja gar nicht mehr 100% zum Beispiel arbeiten. Oder auf der anderen Seite, eben, wenn die Schüler, Schülerinnen weniger Ferien haben, dann kommt das dann auch wieder zu gut. Deine Meinung ist gefragt, während diesen 4-Tage-Woche in der Schule. Einfach eine WhatsApp-Sprachnachricht 079 655 0844.
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0: Jimmy Morgen. Guten Morgen, Bern. Wir schwelgen noch ein bisschen die Erinnerungen von gestern Abend, mit dieser Sonnenfinsternis. Ey, was mich krass dünkt, also denke, wenn die Sonne vom Mond über 90% abdeckt wird, dann siehst du das eigentlich gar nicht mehr. Trotzdem, wenn der richtige Sonne schaust, wie stark dass das immer noch blendet hat, für mich ist das irgendwie nicht aufgegangen. Genau. Lass uns darüber diskutieren heute Morgen. Machen wir 4:45 jetzt. Wir machen uns ready für den Donnerstag. Ein Donnerstag, der aktuell bei 17 Grad startet. Durch den Tag selber. Da verdoppeln sich aber dann die Grad mit viel, viel Sonne. Gibt bis zu 34 Grad. Als nächstes hier am Start. Oh, Morgensand, sagen wir es mal so. Gitarre. Passende Stimme dazu. Mehr braucht es nicht. Alex Warren, Carry You Home, gibt es gerade in 25 Sekunden.
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0: Schon so ein bisschen eingerostet. Das Donnerstagmorgengefühl am 13. August, vor allem wenn es bei dir auch gestern am Abend noch etwas länger ist worden. Oh, das ist schon noch schön, so eine Sonnenfinsternis. Vor allem wenn du dann mit den ganzen Nachbarn zusammen auf der Terrasse feierst und der Erste dann anfängt, Bier aufzutun. Ja, ich will mich nicht beklagen, 20 ab 6 jetzt zocken.
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0: Guten Morgen wieder mit der Schiedsrichterin Franzi. Guten Morgen. Hoi.
2: Guten Morgen.
0: Und passt eigentlich wie die Faust auf das Auge. Weil wenn er mich schlägt, dann gewinnt er einen 50 Franken Einkaufsgutschein vom Coop in der Marktgasse. Bern ist nämlich Hobbykoch. Filmen wir einfach mal heute schnell. Die Koche, der Marvin aus Zürich, ist zugeschaltet. Guten Morgen, Marvin. Hoi.
3: Morgen. Guten Morgen zusammen.
0: So, schon, heute Morgen schon mal in den Kühlschrank geschaut, was du brauchtest.
3: Ja, schon einiges ist leer.
0: Du, das ist aber kein gutes Zeichen für einen Hobbykoch, wenn der Kühlschrank leer ist.
3: Ja, muss ein gutes Zeichen. Das heißt, ich habe viel gekocht.
0: Man kann es natürlich auch so. Ich weiss es nicht, ich koche einfach nicht so viel und nicht so gerne. Darum, das ist mein Problem. Aber los jetzt, eben, 15 Sekunden. Franzis Frage. Wer mehr richtige Antworten rausholt, der gewinnt eben dann. Und natürlich auch eine Schürke heiß gekocht Kaffeetasse. He? Marvin, ich gehe wie immer zuerst. Für dich gibt es noch schnell ein Sound.
3: Jawohl, ja.
2: Ich habe einseitige Rückmeldung bekommen von dir, Roche, dass meine Fragen schwierig waren. Darum machen wir es heute ein bisschen einfach.
0: Ah, nur wegen dem Sternzeichen von gestern,
2: ja.
0: Wir genau alle geschnallt haben.
2: Wir gehen heute in die Filmwelt und zwar zum Harry Potter.
0: Oh nein.
2: Jetzt warte doch schnell, bis die Frage kommt. Mhm. Ich möchte von dir in den nächsten 15 Sekunden so viel Charaktere mit Vor- und Nachnamen, wenn sie hey, gehören. Also nicht Schauspieler, es geht nur um die fiktive Rolle.
0: Okay.
2: Los.
0: Oh, ja, Harry Potter. Rupert. Scheiße, keine Ahnung. Wie heisst sie? Der Voldemort gibt es natürlich noch. Hermione Granger. Mhm. Ja, keine Ahnung. Wie geht es denn einfach dem, Hordor? Wie heisst der?
2: Nochmal?
0: So ein Ries.
2: Der Hagrid.
0: Ah, Hagrid.
2: Ja, aber der hat aber auch noch Vornamen, der Hagrid. Rubius. Hagrid.
0: Rubius?
2: Ja.
0: Never,
2: anyway,
0: also,
2: du hast 3 Punkte.
0: Marvin wieder zugeschaltet. Die Frage einfach direkt von Franzi.
2: Du darfst mir in den nächsten 15 Sekunden so viele Charaktere von Harry Potter aus den Filmen oder den Büchern aufzählen wie möglich. Es geht um die fiktive Rolle, gell? Nicht um die Schauspieler.
3: Charaktere?
2: Genau,
0: und
2: richtig.
0: Und Nachnamen,
2: genau, mit Vor- und Nachnamen, wenn sie hey, du darfst loslegen.
3: Okay, Ron Weasley, Harry Potter, Hermine Granger, mhm. Dumbledore, fuck. Snape, dann haben wir, das ist Severus Snape natürlich, Dobby, Preacher.
0: Ja.
2: Ja, ja, okay. Ich glaube, das ist ein klarer Fall,
0: ja,
2: oder? Ja. Der Marvin hat haushoch gewonnen.
0: Ja.
3: Haushoch sogar gewonnen, ja, sehr gut. Ich habe erst gerade wieder die Hörbücher gelesen.
0: Ja. Hey, ich gratuliere mir viel wieder den Kühlschrank im Coop.
3: Ja, yeah, super.
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6: Das ist Good News-Übersicht heute Morgen mit dem Niki Stettler.
7: Bald soll es neue, stromsparendere und vor allem günstigere Alternativen zu Klimaanlagen geben. Das neue System basiert auf Keramikwürfeln, die so Löcher drin haben und die können ganz einen Haufen Wasser aufnehmen. Wenn das Wasser dann wieder rauskommt und verdunstet, dann kühlt das die ganze Luft in der Umgebung. Jetzt haben Forschende im österreichischen Graz die Keramikwürfel zu Wänden umfunktioniert, sodass man sie dann auch daheim einbauen kann. Wer sich daheim nämlich keine Klimaanlage kann oder darf einbauen, hat so eine recht gute Alternative, um die Wohnung gleich noch irgendwie ein bisschen kühl zu kriegen.
6: Das ist schon diesen Sommer fantastisch funktioniert, wenn du mich fragst.
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6: Vor ein paar Minuten hier in Bern gerade der Sonnenaufgang gesehen. Gibt den Händen wirklich durch den Tag durch Sonne satt. Temperaturen momentan starten die Tage mit um die 17 Grad. Allerdings dann spätestens durch den Nachmittag durch, dann verdoppeln wir das Ganze bis zu 34 Grad. Heute angesagt, noch einmal schwitzen, auch morgen bis 34 Grad. Das Schöne ist ja, dass die Nächte im Ganzen so heiß werden, nicht mehr tropisch. Heisst dann auf das Wochenende, Samstag noch einmal Stadt, heisst mit 32 Grad. Aber auf den Sonntag kühlt es dann an.
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6: Jetzt sind 2 Minuten nach der halben 7 aktuell noch keine Meldungen. Läuft alles störungsfrei. Und sonst bitte einfach kurz schnell melden, wenn du gerade etwas dran anfährst. Komm gut vorwärts.
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0: bist mit dabei, das ist Energy Me Morgen am Donnerstag, 13. August, 8 Minuten und eine halbe, 7 jetzt, heute Donnerstag, Kino-Donnerstag, selbstverständlich, schauen wir mit.
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0: Für alle die, die einfach mal den Bock auf eine Date-Night haben, vielleicht so ein Doppel-Date mal abmachen, wenn das allerdings komplett in die Hose geht. The Invite, so heisst der neueste Streifen aus Hollywood, mit wirklich Stars gespickt, Olivia Wilde, Seth Rogen, Penelope Cruz und so weiter und so fort. Der Plot, 15 Jahre Ehe, nach 15 Jahren, da kriselt es ein bisschen zwischen der Angela und dem Joe. Ein gemeinsames Dinner mit den neuen Nachbarn. Soll da ein bisschen Ablenkung, ein neue Pfeffer reinbringen. Macht es dir auch definitiv. Der Abend, der läuft nämlich ganz anders, als eigentlich geplant wird. Es wird heiß. Wie genau? Ist Energy-Filmexperte Philipp Clemens weiss.
2: Hey, kommt rein.
3: Danke für die Einladung.
2: Wir freuen uns so sehr, dass ihr da seid.
4: Ein Ehepaar lädt seine neuen Nachbarn zum Essen ein. Der Abend fängt harmlos an, wird aber schnell zu einem unangenehmen Schlagabtausch über Liebe, Treue und geheime Sexwünsche.
3: Wir fühlen uns sehr stark zu euch hingezogen.
2: Das ist aber nett von euch, danke.
4: Ja. Die Geschichte kommt euch vermutlich bekannt vor.
5: Hoi!

0: für eine Einladung. Denkst du auch, die meinen das, was ich denke?
1: Wo beim Seth Rogen und Olivia Wilde zum Znachtiglatter sind.
2: Das ist unser kleines Spiel.
1: Schauspielerin Olivia Wilde.
0: Die wollt uns ficken!
1: Hat der Film übrigens auch inszeniert.
0: Warum habe ich das Gefühl, dass hier jeder mehr weiß als ich?
1: Mit viel Freude. Der Inhalt ist unterhaltsam, lustig und oft auch ziemlich cringe.
0: Nur um das klarzustellen.
1: Beziehungsweise, wir reden da ja von 50-Jährigen fremdschämig.
2: Ja?
0: Ich auch.
2: Ja, du auch.
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1: Energy Me Morgen. Heute in der Donnerstag, 13. August, 4. vor 7. Es dürstet uns nach Regen.
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1: Ich kann dir aber jetzt schon mal sagen, die Böden bekommen nichts über in den nächsten paar Tagen, also auch diese Woche. Noch heute Donnerstag bis 34 Grad, Freitag noch einmal genau.

0: auch gleich morgen bis am Abend die Sonne, die oben runtertätscht. Am Samstag kommt ein bisschen Gewölk dazu, trotzdem immer noch über 30 Grad heiss. Erst auf den Sonntag sieht es dann eben nach, spätestens in der zweiten Tageshälfte, ein bisschen Regen und auch Gewitter aus. Dann merkt man dann auch bei den Temperaturen eine leichte Abkühlung. Wir kommen kaum mehr auf 30 Grad. Auf die neue Woche sieht es dann aus, als ob wir einen richtigen Taucher machen. Dann sind wir so um die 25 Grad. Und das heisst, jetzt haben wir eine Woche lang praktisch nicht gehabt, den Regen. Ab dann bleibt der Nerven mehr oder weniger.
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0: wir bedienen uns heute Morgen im Kauerung, zumindest was die Stimmlage angeht. Energy, mein Morgen am Start, 12 Minuten und nachher ist es 7. 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
0: Der Morgan Freeman des Fußballs. So heißt die neueste Folge vom Ersatzbankgeflüster. Morgan Freeman freut sich, sagen so, was? Hollywood-Superstar mit einer unglaublich unverkennbaren Stimme. Steht im Podcast-Studio, heisst jetzt einfach Luzi Fricker und hat Stimmproblem.
2: Genau, und der Grund ist, dass er ein donners Ventilator, der mich die ganze Nacht hat angeblasen. Darum töne ich offenbar wieder Morgan Freeman.
0: 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Der Donald Trump ist jetzt offenbar wieder Best Friend mit dem Öbers, schon in WhatsApp-Gruppen-Chat von der Familie Trump geschafft hat. 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
2: Genau, schon wieder David gegen Goliath angesagt, wunderbare Fußballplätze mit Kühen und Geissen, die zuschauen. Dort haben wir ein bisschen, die coolste Partien unter die Lupe genommen.
0: Auch in der Super League sind wir unterwegs gewesen. Und natürlich international. Schöne bunte Blumenstrauß. Würde es freuen, wenn wir die Gine hören.
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0: willkommen im Donnerstagmorgen, wo wir endlich mal wieder ein bisschen Platz haben. Nachdem wir gestern im Rosengarten, zum Beispiel in Bern, die Sonnenfinsternis geschaut hast, wirklich so eingepfercht. Trotzdem war es schön. Sonnenfinsternis.
1: Ich hatte sehr was Beruhigendes gehabt, irgendwie. Es ist ein sehr schöner Moment, weil man merkt einfach, das passiert nicht so häufig. Es ist wirklich unglaublich schön.
0: Heute Morgen schauen wir selbstverständlich noch einmal zurück. Energy mein Morgen. 7 Minuten und dann ist es 7. Jetzt geht es um die Liebe.
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0: Es ist ein auffallender Dialekt. Ab in Richtung Thurgau. Dort sind sie seit mittlerweile 27 Jahre zusammen. Passend heissen fast gleich Martina und Martin. Guten Morgen, ihr zwei. Hallo.
3: Guten Morgen.
0: Die drei Fragen, die geben wir zuerst dort, ist schnell der Martina. Darum, Martin, für dich noch ein bisschen Sound. He?
4: Ja, gut.
0: Martina, ihr kommt ja auch beruflich aus zwei ganz verschiedenen Ecken. Auf der einen Seite, du bist Buchhalterin, er ist der Landmaschinenmächt, darum zuerst bei dir Buchhalterin. Oh, da muss man ein Flair für Zahlen haben. Wer ist deine Lieblingszahl?
3: 8.
0: Oh, da kommt uns die Pistole geschossen. Wieso 8?
3: Ja, ich habe am 8. Geburtstag gehabt. Es ist eine so schöne runde Zahl. Genau.
0: Und er ist ja Landmaschinenmech. Was ist seine Lieblingstraktorenmarke? Welches ist sie?
3: Ja, Massey Ferguson.
0: Was?
3: Massey Ferguson.
0: Bin ich wahrscheinlich zu fest Städter, das kenne ich nicht. Und last but not least, natürlich die prickelnde Frage. Wenn es Richtung Thurgau geht, schon fast ein bisschen Richtung Dirty Talking auch gehen im Bett, weil es ist das Wort, das du während dem Sex am meisten sagst.
3: Oh geil.
0: Martin, wir haben eine lustige Runde schon mal, kann der sagen?
4: Ja, ich habe lange
0: gehabt. Sie als Buchhalter, eine Lieblingszahl. Welche hat sie am liebsten?
4: Ach, Jesus Gott. Wie viele Stellen?
0: Also es ist nur eine einfache Zahl. So. Denk nicht zu weit.
4: 97.
0: Nein, denk nicht zu weit.
4: Keine Ahnung. Soll ich sagen? Ja, muss warten.
0: Ja.
4: Hä? Willst du noch nachhelfen?
0: Eine einstellige Zahl mit einem Datum verbunden und mehr kann ich jetzt wirklich nicht mithelfen. Noch nachhelfen. Wow. Martin, ich habe es wäre doch das 8. Sie hat doch am 8. Geburtstag.
4: Ja, und am 6. haben wir geheiratet.
0: Ja, scheisse, ja, hey. Ja. Last but not least, natürlich, wenn wir bei euch in die Thurgau schalten, haben wir noch schon ein bisschen Dirty Talking müssen unter die Lupe nehmen. Was ist das Wort, was ihr im Bett, wenn es bei euch mal abgeht, am meisten sagt? Oder das Sätzli?
4: Mach weiter.
0: Ja, geil, oder? Ja, gut.
4: Ja, gut, ja.
0: Hey, aber es hat jetzt heute einfach nicht so sein, aber ihr seid mir ein unglaublich sympathisches Bärli. Ich freue mich auf die nächste Runde mit euch zwei. Grüße Thurgau. Tschüss zusammen.
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0: August jetzt ein Semi.
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2: Die grösste Sonnenfinsternis seit 1999 ist passé. Um die 19:30 zu Abend hat der Mond einen grossen Teil der Sonne, nämlich bis zu 93%, verdeckt. Wie jetzt SRF berichtet, haben sich tausende Schaulustige in der Schweiz das Spektakel nicht entgehen lassen und haben am Höhepunkt sogar der Sonnenfinsternis applaudiert. Die Leute sind an verschiedenen Orten in der Schweiz zusammengekommen, zum Beispiel im Rosengarten zu Bern. Ärztinnen und Ärzte, Apothekerinnen und Apotheker und Spitäler stecken Rabatte, die sie überkommen, in die eigene Tasche. Laut NZZ-Recherchen kriegen sie im Jahr fast 750 Millionen Franken Vergünstigungen, zum Beispiel für Medikamente. Von denen geben sie aber nur einen kleinen Teil, nämlich etwa 10% an Patientinnen und Patienten, respektive an die Krankenkassen weiter. Laut der eidgenössischen Finanzkontrolle müsste das aber viel mehr sein, nämlich fast die Hälfte von all diesen Rabatten. Sollten am Schluss des Tages bei den Patientinnen und Patienten ankommen. Die Schweiz hat einen neuen Europameister. Der Hürdenläufer Jason Joseph hat in der 110 Meter Distanz alle Konkurrenten hinter sich gelassen und sich zum schnellsten Mann von Europa in der Hürde gekürt. Für die Schweiz ist es erst die zweite Medaille an der EM zu England und vor allem die erste goldige. Der Simon Ehammer hat vor wenigen Tagen schon Silber im Weitsprung für die Schweiz geholt.
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0: Hey, jetzt tut noch einmal so richtig auf durch den Tag. Wir starten aktuell mit um die 17 Grad. Sonne schon da. Durch den Tag selber, da verdoppeln wir auf bis zu 34 Grad. Morgen genau gleich. Woche praktisch keine um.
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0: Jetzt sind gleich 3 Minuten nach der 7. Das ist Mühepunkt am Morgenverkehr durch das Mittelland auf der A1 Richtung Bern, ab Niederbipp bis mit Wangen nach der Aare. Immer wieder bremsen, dann auch noch ab Kirchberg bis und mit Schönbühl. Und dann noch im Seeland A5, frei von Solothurn Richtung Bielweih, ab der Verzweigung Brück Moos bis und mit Wingels, stehst aktuell ebenfalls an.
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0: Hey, guten Morgen. Du bist mit dabei, das ist Energy, mein Morgen an diesem Donnerstag. An dem Tag, wo wir selbstverständlich auch vollen Fokus auf das Energy Air haben, geht ja nicht einmal mehr 3 Wochen. Dann geht es über die Bühne zu Luzern auf der Almend. 5. September ist es so, weit wir für die halbe Stunde rauchen, heute schnell an mit dem Energy Air Action. Die junge Deutsche ist am Start.
4: Tiffany Air 2026, das wird legendär. Ich bin Tiffany Ayres und ich bin richtig heiß auf das Konzert-Highlight des Jahres.
0: Und Tiffany bringt Tickets mit. Wie, was, wo? Gehen wir heute schnell 5 Minuten.

0: gehen heute mit viel Support vor allem für alle die, die noch nicht so richtig zum Gesicht aussehen. Auch mit dem Reden auch noch so ganz nicht so schwierig oder nicht so einfach geht. 8 Minuten an der 7. jetzt. Wir machen genau das für dich möglich. Die Kommunikatoren am Morgen. Und wenn es um das Energy Air geht.
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0: 40'000 Energy-Fans werden mit dabei sein am 5. September. Luzern auf der Allmend. Gigantische Gig. Und wenn ich davon rede, dass wir sagen, der Kommunikation ein bisschen schleifen, oder, dann ganz klar, es wird Deutsch gesprochen. Also, hinter der Bühne und auf der Bühne. Aber gesungen nicht unbedingt. Deutschland mit majorginischem Einschlag, zum Beispiel mit dabei Nico Santos. Steht auf der Bühne genau gleich wie Deutschland und Deutsch singen, Glasperlen spielen.
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0: Und selbstverständlich auch Deutschland will Hamburg, aber Englisch singen, Tiffany Harris. Und selbstverständlich sagst du jetzt so, Moment, das Line-Up, da hat es noch heute schnell ein bisschen Platz. Wir sagen ebenfalls jawohl und holen wegen dem den Nächsten raus hier.
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0: Ihnen. Die junge Deutsche, die Loi, ebenfalls mit dabei. Und für alle, die auch sagen, so, Moment schon, also, sie heisst eigentlich Leonie. Wie kommt es denn zu Loi? Hat sie selber schon bei ihr nicht erklärt?
1: Meine Mama und meine Oma haben mich früher immer Leonie Löwenherz genannt. Yeah. Und Löwe heißt in der Fabel Loi, wird L-E-U, glaube ich, geschrieben. Mhm. Und ich habe es dann an meinen richtigen Namen Leonie angepasst und habe dann das L genommen, das E weggelassen, O genommen. Aber der Laut ist der gleiche.
0: So einfach funktioniert das. Loi mit dabei am 5. September am Energy Air. Und du hoffentlich auch zwei Tickets dir jetzt schnell abstauben. Alles, was du machen musst, ist anrufen und durchkommen. 0848 001 005.
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0: tun wir, da tun wir, der Telefonkonsum heute Morgen wieder eine ganz heftige Töche schreiben da zu Bern. Alles, was mit dabei sein am Energy Air. 5. September zu Luzern auf der Almend. Momentan in der Leitung drin. Schön auf Lautsprecher, hat sie mir versprochen. Nadja, der ist inzwischen nämlich mit dem Auto unterwegs auf die Seite rausgefahren. Bist jetzt du die Schuld für das Morgenpuff auf der Straße, Nadja, wegen diesen Tickets?
1: Nein, ich bin nicht schuld. Ich bin auf Land. Ich kann gut raushaken.
0: Genau. Mensch, den Traktor mal noch nebendurch.
1: Nein, alles gut. Wir machen das ganz seriös, wir
0: nehmen raus. Gut, also absolut richtig gemacht. Nadja, weißt du, was du auch richtig gemacht hast, ist, dass du angerufen hast für die 2 Tickets für das Energy Air. Du räumst nämlich gerade ab.
1: Super, mega cool. Los, da werden sich die Jungen freuen.
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0: Zugeschlagen, Nadja hat sich die 2 Tickets gesichert und du kannst es ebenfalls alle gratis Gewinnmöglichkeiten jetzt online via energy.ch. Und er wird auch mit dabei sein, das ist Nico Santos, all time.

0: Rotter noch schnell das Lüftenfenster aufreissen. Liebe Grüße sämtliche Schulzimmer hier zu Bern. Seit einer Woche ist man ja hier wieder dran. Rotter schnell Stoss lüften, damit man dann angenehm auch weiter studieren oder lernen kann. Dort ist jetzt schon der letzte Tag von dieser Schulwoche, von der ersten. Zu Belp nämlich, da gibt es so ein Projekt, wo Schüler, Schülerinnen nur 4 Tage in der Woche sollen haben gehen. Wie gut, dass das in der Bevölkerung zu Belp und bei den Schülern, Schülerinnen ankommt, das gibt es dann Rotter schnell das Update in knapp 5 Minuten. Zuerst da checken wir noch schnell, wie die Wettersituation hier in Bern aussieht. Heiss, heiss, heiss. Kann ich jetzt schon mal sagen. 34 Grad heute durch den Tag, 34 Grad morgen durch den Tag. Dazu tätscht die Sonne oben runter. Praktisch keine Wolke. Sieht erst nach Regen aus, so auf den Sonntag zu. Könnten wir mal den einen oder anderen Tropfen abbekommen. Bis dann allerdings müssen wir selber tränken, die Pflanzen halb verdorren auf dem Balkon.
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0: Nummer Michael Schulte, Lovesick, das ist Energy Me, morgen am frühen Donnerstag, 13. August. Es gibt einen Moment, wo wahrscheinlich kurz schnell das Morgenbrötchen geschmiert wird oder Cornflakes eingeschüttet werden. Bei allen Schülern, Schülerinnen geht nämlich wieder los mit der Schule. Es ist ja in dieser Woche eigentlich schon losgegangen. Und im Speziellen dort in Belp, da gibt es ein Pilotprojekt in der Gemeinde selber, wo eine erste Klasse unter Kindergarten getestet wird, anstatt 5 Tage Schule nur 4 Tage zu machen. Wird alles ein bisschen komprimiert. Dafür müssen die Schüler, Schülerinnen an diesen 4 Tagen länger vor Ort in der Schule sein. Heute aber nachher den Freitag frei. Zusätzlich wird bei den Ferien abgeschränzt. Anstatt 13 Wochen sind es dann nur noch 6 Wochen. Daniela Schädeli ist Abteilungsleiter von Familie und Bildung in der Gemeinde Belp selber und ist eigentlich so ein bisschen der Kopf von dieser Idee.
1: Die Idee ist eigentlich auch, weil ich in meinem Umfeld auch meine Eltern hatte, die aber selber 5 Wochen Ferien haben und dann mussten wir nacheinander Ferien nehmen. Oder müssen Grosseltern einfliegen, weil sie hier nicht Familie hatten, dass sie einfach die Ferienzeit können abdecken können. Und eben mit, dann dachte ich, ja, warum kann man nicht Schule auch mehr in eine Kita organisieren? In eine Kita nehmen sie die auch immer offen und die Eltern nehmen dann Ferien, die sie wollen.
0: Einer, der heute noch mit dabei ist, weil er genau in dieser Klasse unterrichtet, hat dem SRF Auskunft gegeben, Stefan Schöll, voll Kontakt mit diesen Kindern.
2: Man lebt natürlich sehr viel mehr Facetten, vom wirklich noch Augenreiben am Morgen früh bis am Abend, weil die Batterien vielleicht leer sind. Und das gibt einem natürlich ganz andere Zugangsmöglichkeiten.
0: Ja, wir sind auf der Straße nachfragen. 4 Tage nur noch in die Schule gehen. Go oder No-Go, die Stimmung oder die Meinung?
3: Ich finde es ein rechtes No-Go, weil ich glaube, dass sich Kinder nicht so lange konzentrieren können über einen Tag und ihnen dann weniger Ferien geben, finde ich nicht so ganz in Ordnung, weil dann können die Kinder auch mal abschalten und haben vielleicht nicht den ganzen Leistungsdruck. Genau.
0: Es soll ja mehr auf die Eltern zugeschnitten sein, sagt auch zumindest das Projekt selber. Unsere Community momentan heiss im Diskutieren, der Alain.
4: Ich sehe es natürlich ein, dass es für die Eltern eine Erleichterung ist, was die Ferientage angeht und so. Das andere ist, irgendwo durch muss man die Kinder auch ein bisschen aufs Leben vorbereiten. Der Berufsalltag ist nachher auch 5 Tage Woche. Es gibt schon heute viele, die mit 5 Arbeitstagen nach der Schule eigentlich. Das ist nicht zu viel. Ich kenne es aus meiner Zeit. Ich bin 6 Tage in die Schule. Ich bin am Samstagmorgen auch noch. Irgendwann müssen wir aufhören mit weniger arbeiten, weniger Schule. Irgendwann geht es nicht mehr auf.
0: Also Primarschule, ich glaube auch noch am Samstagabend müssen. Das war aber dann schon hart. Am Samstagmorgen noch heute in die Schule. Aber 4 Tage Woche, so wie es in der Gemeinde Belp aktuell gerade getestet wird, in der Schule, go oder no go, deine Meinung. WhatsApp-Sprachnachricht auf 079 655 0844. 6 Minuten bis halb.
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2: Ein neues Ranking von Google-Bewertungen zeigt, welche europäischen Strände die beliebtesten sind. Das Reiseportal Holidoo hat die Auswertung gemacht und ist dabei auf ein recht überraschendes Ergebnis gekommen. Der beliebteste Strand von allen liegt nämlich auf der italienischen Insel Lampedusa. Genauer gesagt heisst er Spiaggia del Gondli, also auf Deutsch der Kaninchenstrand. Er hat 4,9 von 5 Sternen von insgesamt über 3'000 Bewertungen bekommen. Spannend ist, dass die Bucht geografisch näher an Afrika als an Italien liegt. Auch auf Platz 2 und 3 gibt es Überraschungen, die werden nämlich von 2 walisischen Stränden belegt. Sie sind beide nur zu Fuß erreichbar und dementsprechend auch noch recht unberührt. Die Strände punkten vermutlich weniger wegen dem Wetter, sondern vielmehr wegen der schönen Klippen und beeindruckenden Buchten.
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1: Schön und heiß, so kommt der Rennschmäh daher, der Donnerstag, 13. August, mit Temperaturen aktuell am Start der Tag bei um die 18 Grad. Dann durch den Tag sind wir dann bei 34 Grad, genau gleich übrigens den Montag, Freitag.
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1: 7:30 Geduld ist gefragt, wenn du momentan das Mittelland hast auf der A1 Richtung Zürich, Aarau, West bis mit Lenzburg stocken, dann weiter auch in Gegenrichtung Richtung Bern, an Bönsingen bis mit Wangen an der Aare. Stehst du aber dann auch noch gerade, weil einfach zu viel Kerl auf dem Hunger weg sind, ab Kirchberg bis und mit Schönbühl. Dann im Seeland, die A5, Solothurn Richtung Biel, ab der Verzweigung Brücke Moos bis mit Wingels, mittlerweile sogar in beide Richtungen stockenden Verkehr. Gleich den guten Ankommen wünscht ihr. Und einen Gruß, ich habe schon.
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Virgin im Morgen ist es dann am Donnerstag. Passt ja eigentlich gerade in die Faust auf die Zoll, oder? Wir bringen die jeden Morgen super in den Tag rein. Jetzt 20 Minuten vor der Nacht. Ne? Da muss selbstverständlich auch das Auto danach passen.

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0: sollte es ja auch nicht gleich. Nur dann in den Dachwohnungen oben noch ein bisschen gleicher. Der bretscht so richtig mit diesen Temperaturen. Ist Energy mein Morgen am Donnerstag, 7:45 Uhr. Es gibt wieder einen heissen Tag heute.
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0: Um die 17, 18 Grad, wenn du jetzt zum Haus ausgehst, durch den Tag selber dann auch bis zu 34 Grad. Und ein ist mehr, wirklich die Sonne, die oben runtertatscht, den ganzen Tag. Heisst dann genau das Gleiche auch für den Montag, Freitag, die Woche, die sind noch in Ferne, aber nicht mehr in weiter Ferne, weil so auf den Sonntag sieht es dann aus, als ob dann würde mal schnell ein Regengutsch oben runter würde kommen. Temperaturen reagieren auch schon das erste Mal mit der Woche und im Regen gibt es dann noch so um die 28 Grad rum. Wenn wir schon mal die Tendenzen anschauen, ein bisschen weiter raus schauen, sieht es dann aus, als ob dann der Wetterwechsel ansteht oder startet die neue Woche ziemlich verregnet und immer mal wieder eben viele Wochen rum, heisst dann eben so um die 25 Grad, die da noch gemessen werden. Behalte dich selbstverständlich auf dem Laufenden, auch was Punkt am Morgenverkehr abgeht auf der Strasse. Zum Beispiel, wenn du das Mittelland durch willst, auf der A1 Richtung Bern, ab Herkingen bis mit Wangen an der Aare stocken, auch weiter vorne ab Kirchberg bis mit Schönbühl brauchst du länger. Auch in der Region Seeland A5, Solothurn Richtung Biel, ab der Verzweigung Brückmoss bis mit Wingel sind beide Richtungen momentan Stau- und stockenden Verkehr. Gleich der gute Sache, wenn du
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0: wir 3,5 Minuten lang Glückshormon ausschütten. Dopamin ist nämlich das Glückshormon schlechthin. 3,5 Minuten darüber gesungen. Purple Disco Machine, das ist Energy. Me morgen. 9 Minuten noch, nachher ist es 8. Schön, bis da.
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0: Heute Morgen müssen wir den Flüsterton führen. Grund bei der Nadine zu Bühren an der Aare sind die Kinder noch im Bett. Guten Morgen, Nadine, hoi.
2: Guten Morgen.
0: Wenn man schon mal ein bisschen länger Ruhe kann haben, dann wollen wir das nicht torpedieren, Nadine.
2: Ja.
0: Hey, du hast gestern schon mal reingelost gehabt, wenn ja der Song rausfindest. Wir sind momentan bei einem Jackpot von 100 Franken an Dosenbach Gutscheinen. Hast du dir schon etwas überlegt, in welche Richtung es nächstes Jahr gehen sollte, wenn du könntest einkaufen mit dem?
2: Ja, wir sollten noch Schuhe haben für die Hochzeit.
0: Oh, also was, für wem sind es für deine Hochzeit?
2: Für meine Hochzeit,
0: oh,
2: ja,
0: ja. Ja, gratuliere! Hey, wann ist es soweit?
2: Am 28. August.
0: Dann müsste es schon langsam, aber sicher. Ich drücke dir umso mehr die Tüme, dass du bei Schubidu abräumst. Dein Songausschnitt, 1,5 Sekunden, du sagst mir nennen Interpret oder Interpretin und dann auch noch gerade der Songtitel. Wenn du es weisst, dann gehören die 100 Stutz dir. Alles klar?
2: Ja.
0: Hier kommt dein Ausschnitt. Was suche ich?
2: Ich glaube, es ist Tiffany Aris mit Vertigo.
0: Ist es Tiffany Aris? Gibt es neue Schuhe für die Hochzeit? Von der Nadine. Selbstverständlich, Nadine, du hast absolut recht. Gratulieren!
2: Super, merci vielmals.
0: So, die Hochzeit kann kommen, 100 Franken Dosenbach-Gutschein für Schuhe zu kaufen, dafür für dich.
2: Sehr cool, merci vielmals.
0: Der Stein, der dir da vom Herz geht, der muss auch gross sein. Du weißt, jetzt Schuhe.
2: Ja.
0: Nicht in den Flipflops heiraten, jawohl. Nadine, hey, jetzt schon mal, hab ganz einen guten Tag und ganz eine schöne Hochzeit. Alles Liebe für dich und für deine
2: Partner. Danke vielmals.
0: Heisst jetzt, wie aufgelöst ist worden, morgen mit einem neuen Song und einem 50er vom Dosenbach jetzt auch schnell registrieren via energy.ch. Nadine, hab ganz einen guten Tag.
2: Danke, gleichfalls.
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11: Die grösste Sonnenfinsternis seit 1999 ist passé. Um die 19:30 Uhr zu Abend hat der Mond einen grossen Teil der Sonne, nämlich bis zu 93%, verdeckt. Wie jetzt SRF berichtet, haben sich Tausende Schaulustige in der Schweiz das Spektakel nicht entgehen lassen und haben am Höhepunkt sogar der Sonnenfinsternis applaudiert. Die Leute sind an verschiedenen Orten in der Schweiz zusammengekommen, zum Beispiel im Rosengarten zu Bern. Nach den schweren Erdbeben in Kolumbien ist die Zahl der Todesopfer weiter angestiegen. Laut offiziellen Angaben sind 265 Menschen ums Leben gekommen. Dazu können mehr als 3700 Verletzte und die Behörden reden von mehr als 500 Personen, die noch vermisst werden. Hilfsorganisationen vor Ort befürchten, dass die Dunkelziffer noch viel höher dürfte sein. Am Montag hat ein massives Erdbeben mit der Stärke 7,4 auf der Richterskala südamerikanischer Land erschüttert. Heute am Abend kämpfen gerade 5 Superleague-Teams um den Einzug in den Europa-Cup. Und alle haben gute Chancen, um die vorletzte Hürde vor der europäischen Gruppenphase zu überstehen. Alle Schweizer Teams gehen mit einem Polster oder zumindest neutral ins Rückspiel. Nur das Team aus dem Fürstentum Liechtenstein, der FC Vaduz, muss an einem Rückstand nachrennen. Alle Spiele werden kurz vor, Punkt oder knapp nach den Achten abpfiffen.
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13: Nein, ist ein richtig heißer Tag heute. Also eigentlich genau gleich, wie wir es wochenlang jetzt hatten. Noch heute und morgen garantiert mit jedem bis 34 Grad. Auf Samstag, Sonntag dann vor allem, gesetzt nach Regen aus.
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13: 2 Minuten nach der Nacht, der Update. Für wenn du unterwegs bist, durch das Mittelland brauchst du länger auf der A1 Richtung Zürich, Barau West bis und mit der Verzweigung bei Erfeld stocken zu viel Auto auf das Mal, aber auch in Gegenrichtung, Richtung Bern ab Herkingen bis und mit Wangen oder Aare. Dann weiter auch noch gerade ab Kirchberg bis und mit Schönbühl. Und auch im Seeland, da stehst du zwischen Solothurn und Biel auf der A5 in beiden Richtungen zwischen der Verzweigung Brücke und Wingerts.
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13: Guten Morgen, Bern. Schön, bist du mit dabei an diesem Donnerstagmorgen. Es ist Tag 1, nachdem wir ja die partielle Sonnenfinsternis hatten. Gestern zwischen immer wieder, jetzt ist aber voll. Nein, jetzt ist noch nicht. Nein, da fehlen noch ein paar Prozent, oder? Und dazu auch immer die, darf ich jetzt mal reinschauen? Nein, jetzt ging jetzt schauen, nicht rein. Wo, aber... Und natürlich habe ich irgendeinen noch nicht reingeschaut in die ganze Sonne. Auch ohne Brille. Zwischen mal heute schnell. Wie das hell war! Absolut brutal. Lass uns noch eine Stunde schnell zurückhören, wie das da in Bern getönt hat, wo gestern Abend die Sonne sich hinter dem Mond versteckt hat. Machen wir gerade in 6 Minuten. Let's go!

0: Wir romantisieren die ganze Geschichte einfach ein bisschen. Happy Energy, mein Morgen. 10 Minuten an der Nacht. Vor allem, wenn wir richtig gestern am Abend noch einmal zurückhören, oder? Wenn du gestern, so wie ich, von der Sonnenfinsternis 1999 diskutiert hast, hast du doch etwas erlebt.
1: Ich weiss noch, 1999 habe ich das als Kind mit meiner Familie erlebt. Ich durfte das damals auf dem Gorbatsch im Engadin schauen. Und das ist für mich so eine Core-Memory geworden.
0: Ja, wirklich genau die Gespräche. Gestern am Abend x-mal geführt. Ah, weisst du noch denn, 1999, wo bist du denn gewesen? Ja, Primarschule irgendwo, keine Ahnung mehr richtig. Also, hey, das war krass gewesen. Gestern am Abend, wenn du zu Bern rumgelaufen bist, überall dort, wo du auf die Sonnenfinsternis hast gesehen, war das Brettsch voll gewesen. Ich war zum Beispiel in der Stadt noch im Wielerbad gewesen, mit dem Töchterli, dem Heilaufen, wo es angefangen hat, auf die 20 ab 7 dort rum. Wirklich die Ersten schon auf der Brücke, wo gewartet und geschaut haben, gesagt, ah, siehst du sie jetzt gerade? Dann später riesen Auflauf, zum Beispiel im Rosengarten oder auf der Kirchenfeldbrücke, wahnsinnig gewesen. Man hat sich irgendwie müssen zu helfen wissen, vor allem die, die nicht so eine Spezialbrille hatten.
2: Es haben mir einfach andere Leute ausgelehnt, die selbst das nur kurz beobachten und dann habe ich einfach gefragt und habe sie bekommen. Das ist mega schön, weil ich meine, ich bin noch nicht so lange auf der Welt, ich kann es 99 noch nicht beobachten und jetzt ist mein erstes Mal, wo wirklich so schöne Sonnenfinsternis ist und ich habe das Glück, das zu beobachten.
0: Ja. Es wäre ja auch schade, wenn man sie verpasst hätte, weil es geht wieder 55 Jahre, bis es dem 81 die nächste ähnliche gibt. Oder? Darum haben wir auch gestern gesagt, komm, weißt du was, wir haben noch irgendwo die zwei so Sonnenbrillen auftreiben. Die haben wir dann verschenkt gestern bei Energy Me Morgen. Der Patrick hat abgeräumt.
3: Es war sehr romantisch gewesen. Meine Frau hat sehr Freude gehabt, dass ich ihr die Brille übergeben habe. Aha. Und es hat sehr, sehr viele Leute oben gehabt. Es war wahnsinnig überfüllt gewesen. Aber schön, jeder hat irgendwie eine Brille gebastelt. Aber wir haben natürlich dank dem Radio Energy für diese coole Brille einen super schönen Abend gehabt. Nochmal vielen, vielen Dank für die coole Brille.
0: Bitte gern. Ich habe mir überlegt, wenn es der Romantik wirklich gestern Abend noch mitgespielt hat. Weißt du, wie cool? In 9 Monaten, wenn dann die ersten Sonnenfinsternis-Babys auf die Welt kommen. Nur mal so einen Gedankenanstoß. 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

0: aber auch nicht gedacht, dass ich mal wieder sagen, happy wäre ich jetzt auch mal, wenn es mal zwischendurch wieder mal kurz wird, auf Berndeutsch gesagt, kann schiffen. Oh, Natur hat es nötig, oder? Wir glauben auch, einfach mal kurz schnell ein bisschen runterkühlen. Wird heute nämlich noch einmal richtig heiß, 34 Grad, morgen genau gleich, erst auf das Wochenende der Regengüsse angesetzt und doch ein bisschen mildere Temperatur. Energy, mein Morgen kommt mit in den Donnerstagmorgen. Wir arbeiten zusammen an der Zukunft.
1: Du weißt, ich kann dir kein Haus bauen.
0: Und dann auch gerade mit dem Baschi. Hat zwar kein Haus bauen, aber er gibt seinem Sprössling, der in diesem Jahr auf die Welt kommt. Los, haben wir es daheim. Baschi, Haus bauen, lassen wir nennen. Gerade jetzt zuerst noch heute schnell eine Minute.
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0: noch tönt. Die Donnerstag Morgen Support direkt aus dem Radiostudio. Es ist Energy mein Morgen. 9 Minuten und dann ist es 8:30.
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0: Guten Morgen wieder mit der Schiedsrichterin Franzi. Guten Morgen. Oi.
2: Guten Morgen.
0: Und passt eigentlich wie die Faust auf das Auge. Weil wenn er mich schlägt, dann gewinnt er einen 50 Franken Einkaufsgutschein vom Coop in der Marktgasse zu Bern. Ist nämlich Hobbykoch. Filmen wir ihm einfach mal heute schnell. Die Koche, der Marvin aus Zürich, ist zugeschaltet. Guten Morgen, Marvin. Hoi.
3: Morgen. Guten Morgen zusammen.
0: So, schon, heute Morgen schon mal in den Kühlschrank geschaut, was du brauchst.
3: Ja, so einiges ist leer.
0: Du, das ist aber kein gutes Zeichen für einen Hobbykoch, wenn der Kühlschrank leer ist.
3: Ja, muss ein gutes Zeichen, das heisst, ich kann viel kochen.
0: Man kann es natürlich auch so. Ich weiss es nicht, ich koche einfach nicht so viel und nicht so gerne. Darum, das ist mein aber los jetzt, eben, 15 Sekunden. Franzis Frage, wer mehr richtige Antworten rausholt, der gewinnt eben dann. Und natürlich auch eine Schürke heiß gekochte Kaffeetasse. Marvin, ich gehe wie immer zuerst, für dich gibt es noch schnell ein Sound.
3: Jawohl, ja.
2: Ich habe einseitige Rückmeldung bekommen von dir, Roche, dass meine Fragen schwierig waren. Darum machen wir es heute ein bisschen einfach.
0: Ah, nur wegen dem Sternzeichen von gestern,
2: ja.
0: Weil wir alle geschnallt haben.
2: Wir gehen heute in die Filmwelt und zwar zum Harry Potter.
0: Oh nein.
2: Aber jetzt warte doch schnell, bis die Frage kommt. Mhm. Ich möchte von dir in den nächsten 15 Sekunden so viele Charaktere mit Vor- und Nachnamen, wenn sie haben, hören. Also nicht Schauspieler. Es geht nur um die fiktive Rolle.
0: Okay.
2: Los.
0: Oh. Ja, Harry Potter. Rupert. Scheiße, keine Ahnung. Wie heisst sie? Der Voldemort gibt es natürlich noch. Hermione Granger. Keine Ahnung. Wie geht's dir einfach da? Hordor! Wie heisst der?
2: Nochmal?
0: So ein Ries.
2: Der Hagrid.
0: Ah, Hagrid.
2: Ja, aber der hat aber auch noch Vornamen, der Hagrid. Rubius. Hagrid.
0: Rubius?
2: Ja.
0: Never,
2: anyway,
0: also,
2: du hast 3 Punkte.
0: Marvin wieder zugeschaltet. Die Frage einfach direkt von Franzi.
2: Du darfst mir in den nächsten 15 Sekunden so viele Charaktere von Harry Potter aus den Filmen oder den Büchern aufzählen wie möglich. Es geht um die fiktive Rolle, gell? Nicht um die Schauspieler.
3: Charaktere?
2: Genau,
0: Vor-
2: richtig.
0: Und Nachnamen,
2: genau,
0: ja.
2: Mit Vor- und Nachnamen, wenn sie hey, du darfst loslegen.
3: Okay, Ron Weasley, Harry Potter, Hermine Granger, mhm. Dumbledore, Fuck. Snape, dann haben wir, das ist Severus Snape natürlich. Dobby, Preacher.
0: Ja.
2: Ja, ja, okay. Ich glaube, es ist ein klarer Fall,
0: ja,
2: oder? Ja. Der Marvin hat haushoch gewonnen.
0: Ja.
3: Haushoch sogar gewonnen, ja, sehr gut. Ich habe erst gerade wieder die Hörbücher gelesen.
0: Ja. Hey, ich gratuliere mir viel wieder den Kühlschrank am Coop.
3: Ja, yeah, super.
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4: Bald soll es neue, stromsparendere und vor allem günstigere Alternativen zu Klimaanlagen geben. Das neue System basiert auf Keramikwürfeln, die so Löcher drin haben und die einen ganzen Haufen Wasser aufnehmen. Wenn das Wasser dann wieder rauskommt und verdunstet, dann kühlt das die ganze Luft in der Umgebung. Jetzt haben Forschende im österreichischen Graz die Keramikwürfel zu Wänden umfunktioniert, sodass man sie dann auch daheim einbauen kann. Wer sich daheim nämlich keine Klimaanlage kann oder darf einbauen, hat so eine recht gute Alternative, um die Wohnung gleich noch irgendwie ein bisschen kühl zu kriegen.
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3: Die Methode wäre eben schon mal heute gar nicht mal so ein Seich, oder? Wir sind aktuell bei um die 20 Grad von aussen. Durch den Tag selber bis zu 34 Grad angesagt. 34 Grad dann auch morgen. Abkühlung in Form von Regen erst auf den Sonntag angesagt. Dann geht die Temperatur ein bisschen zurück. Für all die, die noch heute schnell den Sprung ins kühle Nass wollen. Also wenn da ist ja jetzt schon um die Zeit bei um die 22 Grad Wassertemperatur.
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3: 2 Minuten nach der halben 9. Wenn du momentan durchs Mittelland durch willst, dann musst du einfach ein bisschen länger Zeit einberechnen. Das heisst Richtung Bern auf der A1 ab Kirchberg bis und mit Schönbühl stehst. Dort nämlich heute zu viel zu Magen, eben Richtung Bernweg. Auch so im Seeland A5 Solothurn Richtung Biel zwischen der Verzweigung Brückmoos und Wingelzee beide Richtung, wo du dort aktuell gerade anstehst.
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0: 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Energy, mein Morgen weckt. 7 Minuten nach der halben Uhr jetzt. Diesem Tag grosse Schlagzeilen heute bei uns, nämlich das Top-Thema. Schon jetzt in Anfangswoche sind wir wieder losgegangen, zu Bern, mit den Schulen, oder? Im Speziellen, vor allem in der Gemeinde Belp, dort gibt es jetzt ein Pilotprojekt, wo man sogenannte Jahresschule ausprobiert. Heisst, pro Woche nur noch 4 anstatt 5 Tage Schule, Montag bis und mit Donnerstag. Dafür muss man an den jeweiligen Schultagen länger bleiben. Auch punkto Ferien wird vielleicht abgeschränzt. 6 anstatt 13 Wochen plus noch ein paar Joker-Tage. Alles in allem, man will wissen, jetzt, wo die erste Schulwoche das Bau bei diesem Pilotprojekt auch langsam aber sicher zu Ende geht heute, wie kommt es an? Zum Beispiel bei den Kollegen vom Telebern folgende Mutter.
1: Also so wie das Modell jetzt so aussieht, der Wochenplan, habe ich schon das Gefühl, es wird mir mehr Luft geben. Ich gehe jetzt auch mit meinem Arbeitspensum nochmal rauf und habe das Gefühl, dass eigentlich meine Kinder gut betreut sind und ich mir das so als Familie einfacher können stemmen, als wir es bis jetzt hatten.
0: Das ist eigentlich auch das Ziel von genau diesem Pilotprojekt, oder? Dass man einfach gesagt hat, die Eltern können sich besser daran anpassen. Aber trotzdem ist dann der Freitag noch irgendwo hängend in der Luft, wird nämlich auch heiss diskutiert in der Community, Tanja.
2: Am Freitag sind einfach sind alle Kinder zu Hause, ja, schön und gut, aber Mami und Papi, die dann gehen arbeiten am Morgen, dann machst du mit den Kindern, dann sind sie einfach zu Hause unbeaufsichtigt. Also ich finde, sie sind das so gut, ehrlich gesagt. Aber in dem seine Meinung, gell?
0: Ja, die Meinung, die hat eben auch der Claudia, der Ernst, mein Morgen, hören mit ins DLC. Ist auch eher skeptisch eingestellt.
3: Ja, bei uns kommt das nicht in Frage, weil die Kinder, die sind noch klein und in diesem Alter schon 4 Tage voll in die Schule, Kindergarten, ist aus meiner Sicht nicht tragbar. Bei uns geht es in die erste Klasse. Er hat 3-mal pro Woche Hockey. Das kannst du jetzt schon nicht erfüllen, weil er Schule hat. Und wenn er dann noch 4 Tage voll in die Schule muss, dann wird dem Hobby gar nicht nachgehen. Aber es ist einfach rein aus den Eltern denkt und nicht aus den Kindern.
0: 4 Tage Woche in der Gemeinde Belp wird das in der Schule jetzt gerade getestet. Das Pilotprojekt hat Anfangswoche angefangen. Der Energy, meine Morgen-Community sind die meisten skeptisch gegenüber eingestellt. Also, vielleicht müssen wir einfach unser Mindset ein bisschen ändern. Weißt du, vielleicht unsere erwachsene Ansicht einfach in Form von einem Kind widerspiegeln wie beim Manu?
4: Ja, eine bessere Work-Life-Balance.
5: Ich habe jetzt mehr Zeit für die Partnerschaft, für Familie, Freunde, Hobbys und den Haushalt. Ich habe viel weniger Pendelstress. Ich stehe einen Tag weniger im Stau. Und ich bin viel flexibler. Meine Arzttermine, Behördengänge und private Verpflichtungen kann ich auf den freien Tag legen. 4 Tage pro Woche ist also einfach super.
6: Voilà.

0: zu finden. Sind wir unterwegs heute Morgen bei Energy. Mein Morgen, rein theoretisch, also kalendarisch, sind wir immer noch in der ersten Hälfte von dem Monat August 13. Jetzt geht es 4 vor 9 und trotzdem können wir schon mal ein kurzes Zwischenfazit ziehen von diesem Sommer. Mein Highlight war das Gurtenfestival Mittwochabend. Im Juli Teddy Swims auf der Bühne gestanden. Richtig Gänsehaut vor der anderen, richtig Hühnerhaut gehabt dazu und ein kaltes Bier in den Händen. Perfekten Abend ist es. Mr. Know It All. Gerade als nächstes die Gefühle lassen wir uns ein bisschen aufköcher legen.
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0: Ja, Aufköcherl ist, glaube ich, genau das richtige Stichwort, wenn wir momentan die Wetterlage anschauen. Aktuell haben wir schon 21 Grad von uns da zu Bern. Durch den Tag gibt es bis 34 Grad. Morgen Freitag sogar bis zu 35 Grad angesagt. Eher dann am Samstag, nochmal zu einem Hitzetag, kommt mit 32 Grad. Aber auf den Sonntag, lang drauf gewartet, endlich mal können durchschnaufen, endlich mal wieder ein paar Regentropfen, wo dann aber kommen die Temperaturen nicht mehr bei 30 Grad knapp drunter. Dann schlägt es allerdings gegen die Zangen extrem gesetzen aus, als ob nächste Woche dann relativ lang der Regen noch bleibt.
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0: ziehe mich Hut. Ich ziehe mich Hut heute Morgen. Vor allem dann noch gestern Abend. Für aber um die gesäckelt sind. Wirklich bei diesen Temperaturen Sport machen. Ich habe mir es ja vor zwei Wochen auch wieder angefangen. Gesagt, so, jetzt ziehe ich es wieder durch. Nein, vergiss nicht mal. Vor einer halben Woche wieder alles fallen, oder? Man schwitzt dermassen. Darum, ich verstehe es. Lieber andere machen und vielleicht zuhören. Aber das ist genau das perfekte Produkt für dich.
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0: Ein Gruß geht aus direkt der Kaffeemaschine. Egal, ob vielleicht auch unterwegs Richtung Bügel. Schon angekommen, schon gestartet oder erst noch gar nicht angefangen. Energy Me Morgen ist mit 8 Minuten bis 9 Uhr.
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2: Es ist ein auffallender Dialekt. Ab Richtung Thurgau. Dort sind sie seit mittlerweile 27 Jahre zusammenpassend. Heissen fast gleich Martina und Martin. Guten Morgen, ihr zwei. Hallo.
3: Guten Morgen.
2: Die drei Fragen, die geben wir zuerst dort, ist schnell der Martina. Darum, Martin, für dich noch ein bisschen Sound. He?
4: Ja, gut.
2: Martina, dir kommen ja auch beruflich aus zwei ganz verschiedenen Ecken. Auf der einen Seite, du bist Buchhalter, er ist der Landmaschinenmächt, darum zuerst bei dir Buchhalter. Oh, da muss man ein Flair für Zahlen haben. Wer ist deine Lieblingszahl?
3: 8.
2: Ah, da kommt uns die Pistole geschossen. Wieso 8?
3: Ja, ich habe am 8. Geburtstag gehabt. Es ist eine so schöne runde Zahl. Genau.
2: Wer ist ein Landmaschinenmech? Was ist seine Lieblingstraktorenmarke? Welches ist sie?
3: Ja. Massey Ferguson.
2: Was?
3: Massey Ferguson.
2: Bin ich wahrscheinlich zu fest Städter, das kenne ich nicht. Und last but not least, natürlich die prickelnde Frage. Wenn es Richtung Thurgau geht, schon fast ein bisschen Richtung Dirty Talking auch gehen im Bett, weil es ist das Wort, das du während dem Sex am meisten sagst.
3: Oh geil.
2: Martin, wir haben eine lustige Runde schon mal, kann der sagen?
4: Ja, ich habe da lang
2: gehabt. Sie als Buchhalter, eine Lieblingszahl. Welche hat sie am liebsten?
4: Ach, Jesus Gott. Wie viele Stellen?
2: Also es ist nur eine einfache Zahl. So. Denk nicht zu weit.
4: 97.
2: Nein, denk nicht zu weit.
4: Keine Ahnung. Soll ich sagen? Ja, muss warten.
2: Ja.
4: Hä? Willst du noch nachhelfen?
2: Eine einstellige Zahl mit einem Datum verbunden und mehr kann ich jetzt wirklich nicht mithelfen. Noch nachhelfen.
4: 60.
2: Martin, ich habe es wäre doch das 8. Sie hat doch am 8. Geburtstag.
4: Ja, und am 6. haben wir gehört.
2: Ja, scheiss, ja, hey.
4: Ja.
2: Last but not least, natürlich, wenn wir bei euch in die Thurgau schalten, haben wir noch schon ein bisschen Dirty Talking müssen unter die Lupe nehmen. Was ist das Wort, was ihr im Bett, wenn es bei euch mal abgeht, am meisten sagt? Oder das Sätzli?
4: Mach weiter.
2: Ja, geil, oder? Ja, gut.
4: Ja,
2: hey, aber da sind wir, es hat jetzt heute einfach nicht so sein, aber da sind wir so unglaublich sympathisch, Bärli. Ich freue mich auf die nächste Runde mit euch zwei. Grüße Thurgau. Tschüss zusammen.
3: Nochmal.
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3: Update mit dem Niki Stettler.
4: Joghurt, Käse und andere Milchprodukte könnten bald zur Mangelware werden. Die Trockenheit die setzt nämlich auch den Kühen mächtig zu. Teilweise gehen sie, laut dem Gaudier Jurassien, nur noch die Hälfte so viel Milch wie normalerweise. Das hat zur Folge, dass viele Käsereien nicht mehr so viel produzieren können, aber auch für die Tiere selber ist die Hitze nicht gut, viele Tage am Durchfall leiden und auch die Fehlgeburtrate die sind deutlich gestiegen. Nach den schweren Erdbeben in Kolumbien ist die Zahl der Todesopfer weiter angestiegen. Laut offiziellen Angaben sind 265 Menschen ums Leben gekommen. Dazu können mehr als 3700 Verletzte und die Behörden reden von mehr als 500 Personen, die noch vermisst werden. Hilfsorganisationen vor Ort befürchten, dass die Dunkelziffer noch viel höher dürfte sein. Am Montag hat ein massives Erdbeben mit der Stärke 7,4 auf der Richterskala südamerikanischer Land erschüttert. Heute am Abend kämpfen gerade 5 Superleague-Teams um den Einzug in Europa Cup. Und alle haben gute Chancen, um die vorletzte Hürde vor der europäischen Gruppenphase zu überstehen. Alle Schweizer Teams gehen mit einem Polster oder zumindest neutral ins Rückspiel. Nur das Team aus dem Fürstentum Liechtenstein, der FC Vaduz, muss am Rückstand nachrennen. Alle Spiele werden kurz vor, Punkt oder knapp nach den Achten abpfiffen.
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3: Hey, es wird heute noch einmal mit bis 34 Grad. Aktuell sind wir bei um die 22 Sonne. Die spüren wir schon. Die tätschen den ganzen Tag oben runter. Genau gleich übrigens am morgen Freitag.
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3: 2 Minuten nach der 9. Meldung momentan noch, wenn du zu Mittelland warst, auf der Reise Richtung Bern an Bönsingen bist und mit Niederbipp noch Stop and Go, weil wir zu viel Auto auf das Mal unterwegs haben. Sonst dann noch im Seeland die A5 Radio von Solothurn herkommen. Zwischen der Verzweigung Brück Moos und Wingels, also sogar in beide Richtungen, neben Stop and Go. Und dort haben wir zu viel auf das Mal.
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3: Guten Morgen, Ben. Guten Start in den Tag. Ihnen hoffentlich gut angelaufen, die ganze Geschichte bei dir. Wir legen gleich mal los. In dieser halben Stunde, hurti schnell, schön. Weißt du, jetzt nicht reinschiessen. Es ist erst Donnerstag, oder? So Olivia Dean, so easy. Schön in den Tag reingrooven. So ebenfalls noch gleich am Start. Leonie mit dem absoluten Treuenschwur. Ich werde immer deine Seite sein, by your side. Hey, ich habe das Motto von Energy mein Morgen mit dir. Let's go.

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1: Nee, morgen ist emotionalen Auffangnetz von dem Donnerstag, 13. August. Jetzt geht 17 Minuten nach der 9. Wir kümmern uns um eine Urangst von ganz, ganz vielen da aussen. Sollen wir die Nachbarn jetzt einladen, ja oder nein? Eine Antwort könntest du ab heute in den Berner Kinos bekommen.
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1: Wenn das einfach nicht komplett aus dem Ruder läuft. Einmal eingeladen. The Invite heisst der neueste Kinostreifen, der da läuft. Riesen Star-Aufgebot. Olivia Wilde, Seth Rogen, Penelope Cruz. Und der Plot, der ist eigentlich relativ simpel. 15 Jahre lang sind die zwei mittlerweile geheiratet. Zwischen der Angela und dem Joe fängt es an kriseln. Das gemeinsames Nachtessen mit den Nachbarn soll dabei ein bisschen für Ablenkung sorgen. Und dann kommt dann plötzlich mehr Ablenkung rein, als einem wirklich lieb ist. Der Energy-Filmexperte Philipp Clemens hat die Invite schon gesehen.
3: Hey, kommt rein.
4: Danke für die Einladung.
3: Wir freuen uns so sehr, dass ihr da seid.
5: Ein Ehepaar lädt seine neuen Nachbarn zum Essen ein. Der Abend fängt harmlos an, wird aber schnell zu einem unangenehmen Schlagabtausch über Liebe, Treue und geheime Sexwünsche.
4: Wir fühlen uns sehr stark zu euch hingezogen.
3: Das ist aber nett von euch, danke.
5: Ja. Die Geschichte kommt euch vermutlich bekannt vor.
6: Hoi.
4: Hoi.
3: Hoi zusammen.
5: Genau, vor 3 Jahren ist ziemlich die gleiche Geschichte als Schweizer Version im Kino gelaufen.
4: Wir haben Sex.
6: Wer nicht?
5: Die Nachbarn von oben, mit unter anderem der Sarah Spali und dem Roland Wiesnecker.
7: Verdammte Nacht.
8: Es ist nicht Lisa mit der Atomarorgasmie.
3: Ah, ne?
6: Nein.
5: Die Originalvorlage ist schon der des spanischen Theaterstück aus dem 2020 gewesen. Nach etlichen Neuadaptionen kommt jetzt also die US-amerikanische Version.
9: Danke, sehr schmeichelhaft.
5: Mit einem Star-Aufgebot. Das Mal sind es Penelope Cruz und Edward Norton.
10: Klingt wie eine Einladung. Denkst du auch, die meinen das, was ich denke?
5: Wo beim Seth Rogen und Olivia Wilde zum Znacht eingeladen sind.
4: Das ist unser kleines Spiel.
5: Schauspielerin Olivia Wilde.
10: Die wollen uns ficken!
5: Hat den Film übrigens auch inszeniert.
10: Warum habe ich das Gefühl, dass hier jeder mehr weiß als ich?
5: Mit viel Freude. Der Invite ist unterhaltsam, lustig und oft auch ziemlich cringe.
10: Nur um das klarzustellen.
5: Beziehungsweise, wir reden da ja von 50-Jährigen fremdschämig.
4: Ja?
10: Ich auch.
4: Ja, du auch.
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0: nicht, ob wir alle gleich wie sie Energy Me morgen am Donnerstag, 13. August. Dann mit dieser Hitze, irgendwie müssen wir es einfach akzeptieren. Die heissen Temperaturen heute wieder bis 34 Grad.
1: Voll okay. Das ja alle heiss. Also ja, voll okay.
0: Darum, morgen bis 35 Grad, erst auf einen Sonntag, wo ein paar Regentropfen angesagt sind, heisst bis dann einfach irgendwie ein bisschen abkühlen können. Und sonst kommt es dann ab dem Sonntag von oben runter. Hey, machen wir noch das Verkehrsupdate. Da habe ich nämlich eine Meldung aus dem Berner Oberland, 8 Spiez Richtung Interlaken, zwischen Leissigen Ost und Interlaken West stocken es momentan. Zwei Auto auf einmal. Jetzt halb zusammen.
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0: Eines der schönsten Gefühle überhaupt, wenn du irgendwie Liebe findest. Rihanna und Calvin Harris, We Found Love. Das ist Energy, me, morgen 20 vor 10 Uhr.
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0: Heute Morgen müssen wir den Flüsterton führen. Grund bei der Nadine zu Büren an der Aare sind die Kinder noch im Bett. Guten Morgen, Nadine, hoi.
2: Guten Morgen.
0: Wenn wir schon mal ein bisschen länger

0: Schraube du abräumst. Dein Songausschnitt, anderthalb Sekunden, du sagst mir dann Interpret oder Interpretin und dann auch noch gerade der Songtitel. Wenn du weisst, dann gehören die 100 Stutz dir. Alles klar?
1: Ja.
0: Hier kommt dein Ausschnitt. Was suche ich?
1: Ich glaube, es ist Tiffany Aris mit Vertigo.
0: Ist es Tiffany Aris? Gibt es neue Schuhe für die Hochzeit? Von der Nadine. Selbstverständlich, Nadine, du hast absolut recht. Gratulieren!
1: Super, merci vielmals.
0: So, die Hochzeit kann kommen, 100 Franken Dosenbach-Gutschein für Schuhe zu kaufen, dafür für dich.
1: Sehr cool, merci vielmals.
0: Der Stein, der dir da vom Herz geht, der muss auch gross sein. Du weißt, jetzt gibt es Schuhe.
1: Ja.
0: Nicht in den Flipflops heiraten, jawohl. Nadine, hey, jetzt schon mal einen ganz guten Tag und ganz schöne Hochzeit. Alles Liebe für dich und für deine
1: Partner. Danke vielmals.
0: Heisst jetzt, wie aufgelöst ist worden, morgen mit einem neuen Song und einem 50er vom Dosenbach. Jetzt auch schnell registrieren via energy.ch. Nadine, einen ganz guten Tag.
1: Danke, gleichfalls.
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0: schönen Vormittag mit Energy von dem Donnerstag, 13. August. Guten Morgen.
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0: Aus dem Nachrichtenstudio, der Niki Stettler.
2: Joghurt, Käse und andere Milchprodukte könnten bald zur Mangelware werden. Die Trockenheit die setzt nämlich auch den Kühen mächtig zu. Teilweise gehen sie, laut dem Codier Jurassien, nur noch die Hälfte so viel Milch wie normalerweise. Das hat zur Folge, dass viele Käsereien nicht mehr so viel produzieren können. Aber auch für die Tiere selber ist die Hitze nicht gut. Viele Tage an Durchfall leiden und auch die Fehlgeburtrate die sind deutlich gestiegen. Ein Bad in Berlin sorgt im Moment nicht nur für eine schöne Abkühlung, sondern auch für hitzige Diskussionen. Eigentlich darf dort jeder, der will, seine Längen schwimmen oder sich einfach sonst ein bisschen erfrischen. Aber nicht an diesem Freitag, denn ist der Pool nur für dunkelhäutige Menschen reserviert. Das kommt in der deutschen Hauptstadt gar nicht gut an. Konservative Politiker finden es gar keine gute Idee, dass Hautfarben getrennt werden und reden sogar von Rassismus gegen hellhäutige Personen. Die Linken wiederum werfen ihnen vor, Hetze zu betreiben. An der Seitenlinie der holländischen Fußballnationalmannschaft wird jetzt quasi das Kriegsbeil begraben. Die Oranjes haben mit dem ehemaligen spanischen Fußballer Xavi nach langer Suche einen neuen Trainer gefunden. Ausgerechnet einen, der im WM-Final 2010 mitverantwortlich war dafür, dass Spanien und eben nicht sein jetziger Arbeitgeber Holland Weltmeister geworden ist. Auch sein erstes Spiel als holländischer Nationaltrainer dürfte brisant werden. Ende September kommt es dann nämlich zum Duell gegen Deutschland.
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0: Es gibt einen schönen Donnerstag heute mit viel Sonnenstrahlen. Über den Bergen bleibt es eigentlich auch gewitterfrei. Es gibt heisse Temperaturen mit bis zu 36 Grad. Im Flachland geht zum Teil noch eine schwache Bise, immerhin zur Erfrischung. Morgen am Freitag dann ist es sonnig. Am Nachmittag gibt es ein paar harmlose Quellwolken. Auch Perlensommerwetter bei 33 bis 36 Grad.
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0: 2 Minuten nach der Zähne haben wir schicken liebe Grüße dein Auto und sagt dir, wo du im Stau stehst, weil stockenden Verkehr haben wir auf der üblichen Strecke. Darum starten wir in der Region Basel. Da gibt es ein Pannenfahrzeug auf der A2 Richtung Basel ab dem Schweizer Hallentunnel bis Gellert. Dann haben wir Stau in der Region Zentralschweiz auf der A2 Richtung Gotthard ab Quinto bis Airolo. Heisst für dich 20 Minuten, wo es länger dauert. Dann auch noch Stau auf der A2 Richtung Gotthard ab Biasca bis Bellinzona Nord. Der rechte Fahrstreifen ist gesperrt. Allen unterwegs schicke ich liebe Grüße ins Auto und wünsche eine gute Fahrt.
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0: Herzlich willkommen in der Show von dem Donnerstag, 13. August. 3 ab 10 haben wir's. Und wie du wahrscheinlich schon mitbekommen hast, oder können wir uns freuen auf eine richtig grosse Boyband, die uns beehrt und beglückt am Energy Air. Am 5. September auf der Luzerner Almend. Herrlich, Take That sind mit dabei. Und natürlich gibt es auch bei mir in der Sendung wieder Tickets, die du kannst gewinnen, das auf jeden Fall. Also darum, dranbleiben lohnt sich. Und eine Boygroup hörst du auch noch in der nächsten halben Stunde. Ich war schon so ein Teenie-Opfer, der von allen Boybands irgendwie Fan war und Bravo, Heftli, Posters zu Hause aufgehängt hat. Sunrise Avenue mit Hollywood Hills.
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0: Das ist der Keigo Khalid zusammen mit dem Griffin. Save my love. Ich bin Laura Kürbis. Schön bist du da auf Energy. Grüezi.

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2: Herzlich willkommen auf Energy am 20 ab 10. Jetzt stell dir mal vor, du und dein bester Kollege oder deine beste Kollegin könnten zusammen so einen herrlichen Abend geniessen im Sommer. Und dann gibt es zum Vorspeis so ein bisschen Knoblauchbrot, Frühlingsrollen und zum Hauptgang dann Gyros, Sushi, Risotto und obendrauf noch Churros oder ein Glas. Dazu noch geiles.

0: classique forme Mimix.
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Kira, Paparazzi, das ist dein Donnerstag mit Energy. Jetzt geht es 20 vor 11 Uhr und es scheint, als wäre alles super, oder? Das Wetter ist irgendwie schön, klar, ein bisschen heiss und so. Es ist Donnerstag, schon ein bisschen Freitag, aber trotzdem gibt es halt viele Leute, denen es heute nicht so gut geht vielleicht. Und dann ist der Song genau für dich. Für den Moment, wo du allen sagst, ja, es ist alles gut, aber innerlich sieht es halt wie einfach nicht so aus. Oder du merkst plötzlich irgendwie, alles rundherum wird dir zu viel. Du würdest am liebsten einfach sagen, hey, weißt du was, tschüss zusammen. Oder aufstehen, heimgehen. Es gibt so Tage, jeder kennt die, wo man einfach keinen Bock mehr hat auf gar nichts. Und es einem vielleicht einfach nicht gut geht, wegen was auch immer. Und im nächsten Song geht es genau darum, dass man stark bleibt, dass man Schritt für Schritt weitermacht, daran schafft und dass dann Tag für Tag irgendwie alles immer besser kommt. Also das ist die Erinnerung an dich, die kleine Erinnerung. Du hast schon ganz viel geschafft und du musst im Fall nicht allein dort durch. Es geht ganz, ganz vielen Menschen auch schlecht zum Teil. Zoe Weiss mit Don't Give Up.

0: Vier mit uns, ganz in Weiss. 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

0: Name ist Michael Schulte und ich komme aus Deutschland. Here goes nothing. Das ist Energy am Donnerstag, 13. August.
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0: Mit einem Update heute von Niki Stettler.
2: Ab und zu lohnt es sich, die Krankenkasse einmal anzuschauen. Wer vor gut 10 Jahren nämlich richtig gewechselt hat, der hätte bis zum heutigen Tag gut 38'000 Franken können auf die Seite legen. Das zeigt eine Analyse vom Vergleichsdienst Comparis. Das wäre für viele Schweizerinnen und Schweizer eine rechte finanzielle Erleichterung. Im Schnitt zahlen die Leute hier im Land mehr als 5'700 Franken Grundversicherungsprämie pro Jahr. Die Experten sagen aber auch gegenüber dem Blick, wer immer wieder Krankenkasse wechselt, der spart kaum etwas. Ein Bad in Berlin sorgt im Moment nicht nur für eine schöne Abkühlung, sondern auch für hitzige Diskussionen. Eigentlich darf dort jeder, der will, seine Längen schwimmen oder sich einfach sonst ein bisschen erfrischen. Aber nicht an diesem Freitag, dann ist der Pool nur für dunkelhäutige Menschen reserviert. Das kommt in der deutschen Hauptstadt gar nicht gut an. Konservative Politiker finden es gar keine gute Idee, dass Hautfarben getrennt werden und reden sogar von Rassismus gegen hellhäutige Personen. Die Linken wiederum werfen ihnen vor, Hetze zu betreiben. An der Seitenlinie der holländischen Fußballnationalmannschaft wird jetzt quasi das Kriegsbeil begraben. Die Oranjes haben mit dem ehemaligen spanischen Fußballer Xavi nach langer Suche einen neuen Trainer gefunden. Ausgerechnet einen, der im WM-Final 2010 mitverantwortlich war dafür, dass Spanien und eben nicht sein jetziger Arbeitgeber Holland Weltmeister geworden ist. Auch sein erstes Spiel als holländischer Nationaltrainer dürfte brisant werden. Ende September kommt es nämlich zum Duell gegen Deutschland.
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0: Es gibt einen richtig heißen Sommertag, auch heute am Donnerstag wieder, wo es ganz viele Sonnenstrahlen gibt. Fast keine Wolken. Auch in den Bergen bleibt es gewitterfrei mit Temperaturen von bis zu 35 Grad. Dazu geht im Flachland zum guten Glück eine schwache Bise, heisst ein bisschen erfrischender Wind, was noch ein bisschen gibt, immerhin. Morgen am Freitag wird es auch noch mal heiss und sonnig. Am Nachmittag gibt es ein paar harmlose Quellwolken einfach über den Bergen. Die dienen nur zur Dekoration. Das mit Temperaturen von 33 bis 36 Grad.
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0: Zwei Abelfi Hammers und Stop and Go gibt es in der Region zur Jargau auf der A1 Richtung St. Gallen, ab dem Limmataler Kreuz bis an Gubristunnel. Auch auf der A3 Richtung Chur, ab Burdorf Süd bis Zürich West. Dann auf der A3 Richtung Chur noch ab Niederurne bis auf Murg. A3 Richtung Basel, ab Burdorf Nord bis ans Limmataler Kreuz muss anstehen, sowie auch auf der A4 Richtung Brunnen ab Cham bis auf Ruckreuz. Region Bern-Mittelland hast stockenden Verkehr auf der A8 Richtung Interlaken, ab Leissingen Ost bis Interlaken West. In der Region Basel Stop and Go auf der A2 Richtung Basel ab Gellert bis an Schwarzwaldtunnel, in der Gegenrichtung ab der Verzweigung Wiese bis Basel-Badischer Bahnhof. In der Region Zentralschweiz haben wir Stau auf der A2 Richtung Gotthard, ab Quinto bis Airolo 3 km, heisst für dich eine halbe Stunde, wo das länger geht. Und dann noch in der Gegenrichtung ab Biasca bis Bellinzona Nord haben wir Stau wegen einem Fahrzeugbrand. Der rechte Fahrstreifen ist gesperrt. A14 Zug Richtung Luzern, Stop and Go ab Buri bis zu der Verzweigung Rotsee. Eine gute Fahrt.
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0: Und auch heute dürfen wir wieder schwitzen an diesem Donnerstag mit bis zu 35 Grad. Das ist crazy! Ja, ich weiss, wahrscheinlich denkst du jetzt so, entweder, hey, hör mal auf motzen, es ist Sommer und wir geniessen ihn noch, oder du denkst, nein, es ist zu heiss. Ich kann auch einfach langsam nicht mehr. Ich bin müde von dieser ständigen Hitze. Es gibt einen Influencer, Uncle D. Muss mal hören, was er sagt.
4: Leute, wir müssen genießen. Der letzte Monat, August. Wir müssen den Sommer, der Sonne, der Wetter, wir müssen genießen. Weil danach 9 Monate Winter, Regen, Grau, Wolken, Schnee. My God, no.
0: Ich würde sagen, das, was Onkel D sagt. Salut.
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0: Grande, da auf Energy.
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0: Um die Zeit, um 20.11 Uhr, gibt es immer die positiven Stories von der Energy News Redaktion.
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0: Vielleicht hast ja du auch Sommerferien gehabt und die sind jetzt mit dir durch oder schon gleich durch. Aber hey, wir lassen sie noch ein bisschen Revue passieren miteinander. Wir schauen noch mal ein bisschen zurück auf die schönsten Feriendestinationen. Das machen wir mit dem Niki Stettler aus der Energy News Redaktion. Sali Niki.
4: Wunderschönen guten Tag.
0: Erzähl, was hast du mitgebracht?
4: Ich habe eine Liste mitgebracht mit den schönsten Stränden von ganz Europa.
0: Oh, jetzt, das wird spannend. Okay, von diesem Sommer jetzt. Oder wie?
4: Vom letzten Sommer.
0: Okay.
4: Und es hat tatsächlich ein paar rechte Überraschungen drin. Mhm. Ich würde sagen, rätle doch einmal, was ist der schönste Strand, oder welcher ist der zum schönsten Strand von Europa gekürt worden?
0: Ich glaube, einer in Sizilien.
4: Hier bist du nicht weit weg. Es ist eine andere italienische Insel.
0: Sardinien!
4: Lampedusa!
0: Gibt's ja nicht. Okay, wow.
4: Dort hat es einen Strand, der offenbar als schönster Strand bezeichnet worden ist. Na, überraschender finde ich aber Platz 2 und 3.
0: Okay, Platz 2 überraschend, hast du gesagt. Also ich finde es nicht überraschend, wenn es Albanien wäre.
4: Weiter neben.
0: Also gut, dann ist es wahrscheinlich irgendwo in... Korsika hat auch so schöne Städte.
4: Ja, nein.
0: Also,
4: ich bin eben, als ich mir das überlege, wäre es für mich ja so ein bisschen Griechenland gewesen. Oder Sardinien, Korsika. Mhm. Nein, auf dieser Liste ist es tatsächlich auf Platz 2 und 3 sind 2 Strände in Wales. Also Vereinigtes Königreich.
0: Okay, das hätte ich jetzt auch nicht gedacht. Crazy. Und Platz 3 denn?
4: Ist auch in Wales, also Platz 2 und 3, ja.
0: Oh, wow, okay.
4: Hätte ich auch nicht gedacht. So, der erste griechische Strand kommt dann irgendwie auf dem 12, glaube ich, oder so. Also, bin gespannt. Es nimmt mich noch Wunder, wie die Leute das bewertet haben. Nicht mehr ehrlich gesagt, schon ein bisschen Wunder. Weil
0: ja, das ist jetzt die grosse Frage, die können wir nicht klären.
4: Also, aber man kann immerhin sagen, glaub, für das schöne Wetter haben sie nicht abgestimmt, wenn sie für Wales gestimmt haben.
0: Also, Lampedusa auf dem ersten Platz. Wie heisst das Strand?
4: Der Strand hat einen Namen auf Deutsch, ganz einen lustigen Namen, der Karnickelstrand, also der Hasenstrand. Auf Italienisch würde man den wahrscheinlich ungefähr so aussprechen. Spiaggia dei Gongli.
0: Okay, alles klar, dann wissen wir Bescheid, wo die nächsten 4 Jahre gehen. Merci, Niki. 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

0: Tasha mit Austin. Das ist die starte Mittagspause. 1 Minute nach der 11:30.
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0: Und schon jetzt messen wir 27 Grad bis zu 35 Grad heiß wird es werden heute am Donnerstag, wo wir praktisch keine Wolken haben. Und ganz viele Sonnenstrahlen. Dazu eine leichte Bise. Morgen am Freitag, Copy-Paste, sieht es ziemlich ähnlich aus. Es ist sehr fest sonnig. Erst am Nachmittag nimmt die Bewölkung zu, aber die Quellwolken, die es hat, sind harmlos, bleibt den ganzen Tag durch trocken, mit bis zu 36 Grad.
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0: 2 Minuten über die 11:30 haben wir es. Schicke liebe Grüße an dein Auto und sag dir, wo du im Stau stehst, in der Region Zürich-Aargau auf der A3 Richtung Chur, ab Niederurne bis Murg in beiden Richtungen wegen Bauarbeiten. Dann in der Region Zentralschweiz hast du 4 Kilometer Stau auf der A2 Richtung Gotthard, ab Quinto bis Airolo, heisst für dich 40 Minuten, was länger dauert. Auch auf der A2 Richtung Chiasso, ab Jasca bis Bellinzona Nord stehst du im Stau wegen einem Fahrzeugbrand, der rechte Fahrstreifen ist gesperrt. Dann musst du anstehen auf der A14 Richtung Luzern, ab Buri bis zu der Verzweigung Rotsee. Eine gute und sichere Fahrt.
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0: Golding mit Lights, das ist die Vormittag mit Energy am 20 vor 12. Das ist dein Donnerstag mit uns, wo wir jetzt schon mal einstimmen wollen. Es ist 1. August, ich weiss.
1: Botschaft ist auf eine friedliche Wiese.
0: Aber wir gehen jetzt schon an die Wiesen. Und zwar auf Bad Schinsnach. Es gibt nämlich die Bad Schinsnacher Wiesen. Diesen Samstag, am 15. August, findet übrigens im und am Wasser statt. Schon mal ein Warm-up fürs Oktoberfest. Wie herrlich, oder?
2: Ein Posit, ein Posit, der gemütlich.
0: Nein. Habe ich noch nie gehört, oder? In Kombo mit Poolwasser. Hey, du musst nicht im Dirndl und in der Lederhose kommen. Du kannst auch mit Badhose Bikini kommen. Oder mit beidem. Du kannst wie so entscheiden, willst du im Wasser sein, willst du nicht im Wasser sein. Du, das ist wirklich alles frei. Also du musst wirklich nicht im Dirndl und in der Lederhose kommen. Wenn du das aber machst, hast du die Chance auf einen 10 Franken Konsumationsgutschein. Man muss nicht baden, man kann aber. Und zu Gast haben wir auch den Praktikant, den Influencer, der den Fassanstich macht.
3: Heute gehen wir ins Swatch Museum. In Biel.
4: Heute gehen wir im Bruno Weber Park. Da drin hat es mega viele skurrile Figuren.
5: Heute gehen wir in neue Yumihana in Zürich. Das ist ein riesiger asiatischer Lebensmittelstore.
6: Wow, schaut euch die riesen Auswahl an Mojis da
0: an. Das ist der Praktikant. Der macht immer so extra übertriebene Betonungen. Auch er wird anwesend sein an den Bad Schinsnacher Wiesen. Wir haben Tickets hier ready für dich. Für diesen Samstag, den 15. August, eben die Bad Schinsnacher Wiesen. Jetzt schon mal ein Warm-up fürs Oktoberfest. Falls Bock hast, melde dich mit dem Stichwort Wiesen via WhatsApp.
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0: Also ich finde das noch einladend. Das ist noch eine coole Kombi, nicht? Lederhose, Dirndl, gleichzeitig aber auch Badhose, Bikini und Tüchli. Die Wiesn, das Bad Schinsnach.

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0: Martina startet die Mittagspause mit Energy und Taylor Swift, Anti-Hero. Und du kannst dich freuen auf die 12 Stunden, weil es gibt guten Sound, der wartet. Auch schon mit dabei gewesen. Ich glaube, erst gerade letztes Jahr, der Energy Star Night, genau. Die Noro mit In My Mind. Das Jahr mit dabei beim grossen Sommerfinale Energy Air 2026 am 5. September auf der Luzerner Almend mit dem Nico Santos. Und der Tiffany Aris und ganz, ganz viele mehr. Auch du kannst mit dabei sein. Tickets gibt es nämlich noch heute vor um 3 Uhr hier bei mir.
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0: Aus dem Nachrichtenstudio, der Niki Stettler.
2: Die Schweiz die hat voraussichtlich einen weiteren Gletscher verloren. Der Bellatolla-Gletscher im Wallis ist offenbar weggeschmolzen, wie die Walliser Zeitung Le Nouvelis schreibt. Bis die Forschung ihn aber nicht mehr auf der Liste der Gletscher führt, könnte es noch ein Zeitchen gehen. Auch Windexperten sagen, dass es sehr wahrscheinlich eine bittere Tatsache ist. Der Bellatolla-Gletscher ist aber nicht der erste, der verschwindet. In den letzten 50 Jahren sind es in der Schweiz ganze 1000 Stück gewesen. Ab und zu lohnt es sich, die Krankenkassen einmal anzuschauen. Wer vor gut 10 Jahren nämlich richtig gewechselt hat, der hätte bis zum heutigen Tag gut 38'000 Franken können auf die Seite legen. Das zeigt eine Analyse vom Vergleichsdienst Comparis. Das wäre für viele Schweizerinnen und Schweizer eine rechte finanzielle Erleichterung. Im Schnitt zahlen die Leute hier im Land mehr als 5'700 Franken Grundversicherungsprämie pro Jahr. Die Experten sagen aber auch gegenüber dem Blick, wer immer wieder Krankenkasse wechselt, der spart kaum etwas. Die Katze die ist aus dem Sack und die Fans vom Eurovision Song Contest haben jetzt eine Gewissheit. Der Musikwettbewerb findet in Burgas, Bulgarien statt. Das hat der Rundfunk vom Land bekannt gegeben. Lang ist spekuliert worden, ob am Schluss gleich nicht nach der Hauptstadt Sofia zu rennen macht. Die Europäische Broadcast Union hat gestern noch für Schlagzeilen gesorgt. Sie hat ein paar Regeländerungen bekannt gegeben. Zum Beispiel wird das Mindestalter für Teilnehmer von 16 auf 18 aufgeschraubt.
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0: Ein wunderbar heißer Donnerstag gibt es heute wieder mit bis zu 35 Grad am Nachmittag. Praktisch keine Wolken am Himmel, nur ganz viel Sonnenstrahlen zum Geniessen. Momentan die Temperatur um die 28 Grad. Auch morgen am Freitag machen wir so weiter. Copy-Paste wird nochmal heiß, schön, es bleibt trocken, hat fast keine Wolken mit bis zu 36 Grad.
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0: 2 Minuten nach 12 haben wir. Schicke liebe Grüße dein Auto und sagt dir, wo du im Stau stehst in der Region Zürich-Aargau auf der A3 Richtung Chur, ab Niederurne bis auf Murg in beiden Richtungen. Dann in der Region Bern-Mittelland A5 Neuenburg Richtung Solothurn, ab Wingels bis zu der Verzweigung Brügmoos musst du anstehen. Auch noch in der Region Zentralschweiz haben wir Stau auf der A2 Richtung Gotthard. Ab dem Biaskina-Tunnel gibt es Verkehrsbehinderungen wegen einem Pannenfahrzeug. Der rechte Fahrstreifen ist gesperrt. Dann auch noch auf der Strecke ab Quinto bis Airolo 6 km Stau. Heisst für dich eine ganze Stunde, die du länger brauchst. Die Einfahrt in Airolo ist zu. Ich wünsche dir viel Geduld, gute und eine sichere Fahrt.
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0: Zusammen starten wir in die Mittagspause von dem kleinen Freitag. Das ist der Donnerstag, 13. August auf Energy. Ich hoffe, du gönnst dir irgendetwas Feines und vor allem Leichtes bei dieser Hitze zum Mittag. Und sonst hat Anja noch einen Tipp.
4: Übrigens, grünen Salat habe ich herausgefunden, dass mit Balsamico-Dressing und Erdbeere oder Granatöpfel, ist im Fall auch super cool.
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0: Mit dabei am 5. September am Energy Air. Tiffany Aris aus Hamburg mit Vertigo. Ich bin Lara Kürbisch. Einen guten dir.

0: Another price tag. Jesse J, B.O.B. mit Price Tag.
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0: Vivamex mit Weapons. Das ist dein Mittag mit Energy am 12:30.
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0: Ja, herrliches Wetter. Richtig, richtig heiß wird es werden heute mit bis zu 35 Grad. Mögen wir noch? Ich weiss nicht. Mögen wir wirklich noch mit dieser Hitze? Also es ist nur schön. Es kommt kein Regen, nichts. Eine schwache Bise haben wir im Flachland heute. Morgen am Freitag gibt es Copy-Paste. Auch sonnig, nur ein paar harmlose Quellwölkchen über den Bergen. Die sind nur zur Dekoration da und Temperaturen auch wieder richtig, richtig fest heiß mit bis zu 36 Grad. Jetzt gibt es einen Influencer, den Uncle D, der sagt, hey, Freunde, ist doch egal, ist doch schön, wenn es schön ist, gell?
2: Wir haben es nur noch diesen Monat, August. Und vielleicht noch die erste Woche von September, vielleicht noch ein bisschen die zweite Woche, aber der Winter kommt.
0: Eben, Winter kommt, also gut.
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0: Stau gibt es in der Region Zürich-Aargau auf der A3 Richtung Chur ab Niederurnen bis auf morgen beide Richtungen. Das am 1 Minute über den 12:30. Dann haben wir noch Stau in der Region Zentralschweiz auf der A2 Richtung Gotthard ab dem Biaschina-Tunnel wegen einem Pannenfahrzeug der rechte Fahrstreifen gesperrt. Auch auf dieser Strecke ab Quinto bis Airolo 6 km Stau heisst für dich eine ganze Stunde, was länger dauert. In der Gegenrichtung ab Wasser bis Göschenen 1 km. Der heisst 10 Minuten länger. Eine gute Fahrt.
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0: Tate McRae mit Greedy. 18 Minuten noch, dann haben wir es eins. Du hörst Energy an deinem Donnerstagmittag, wo wir einfach mal alle Sorgen jetzt schnell zur Seite legen, oder? Wir geniessen einfach das Leben im Hier und Jetzt. Manchmal ist einfacher gesagt als gemacht, aber vielleicht brauchst du vielleicht genau heute so einen Reminder, wo jemand dir sagt, lass jetzt mal, bist einfach gut drauf. Du einfach mal alle Probleme weg und sag, jetzt feiern wir kurz das Scheibenleben, oder? Das soll ja Spass machen, nicht wahr? Also, wir wollen es ja nicht verschwenden, wir wollen es geniessen. Und das machen wir mit dem nächsten Song, weil genau das ist die Bedeutung davon. Von der Zara Larsson und ihrem Song Lush Life. Viel Spass mit Energy.
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0: schon an X Energy Events mit dabei gewesen. Kamerads mit viel Live. Und du kannst dich freuen, nach der Eis gibt's ein Energy Air X. Das House-DJ-Duo aus Paris, Offenbach, mit Wasted Love, nach dem News-Update.
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0: Ein Update gibt es von Niki Stettler.
2: Der Bundesrat stellt sich gegen die Kompass-Initiative. Er will auch keinen Gegenvorschlag dazu ausarbeiten. Das heisst heute in einer Mitteilung, die Initianten, die wollen, dass gewisse wichtige Staatsverträge vom Volk und von den Ständen an der Urne angenommen werden. Das würde dann auch für das neue Vertragspaket mit der Europäischen Union gelten. Für den Bundesrat gibt es gerade ein paar Minuspunkte in dieser Initiative. Zum Beispiel sei sie ziemlich unklar formuliert. Die Schweiz die hat voraussichtlich einen weiteren Gletscher verloren. Der Bellatolla-Gletscher im Wallis ist offenbar weggeschmolzen, wie die Walliser Zeitung Le Nouvelliste schreibt. Bis die Forschung ihn aber nicht mehr auf der Liste der Gletscher führt, könnte es noch ein Zeitchen gehen. Auch Windexperten sagen, dass es sehr wahrscheinlich eine bittere Tatsache ist. Der Bellatolla-Gletscher ist aber nicht der erste, der verschwindet. In den letzten 50 Jahren sind es in der Schweiz ganze 1000 Stück gewesen. Die Katze ist aus dem Sack und die Fans vom Eurovision Song Contest haben jetzt eine Gewissheit. Der Musikwettbewerb findet in Burgas, Bulgarien statt. Das hat der Rundfunk vom Land bekannt gegeben. Lang ist spekuliert worden, ob am Schluss gleich nicht nach der Hauptstadt Sofia zu rennen macht. Die Europäische Broadcast Union hat gestern noch für Schlagzeilen gesorgt. Sie hat ein paar Regeländerungen bekannt gegeben. Zum Beispiel wird das Mindestalter für Teilnehmer von 16 auf 18 aufgeschraubt.
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0: Ein heißer Tag auch heute wieder an diesem Donnerstag. Sonnig, praktisch keine Wolken mit 32 bis 35 Grad. Dazu geht eine schwache Brise, immerhin. Morgen am Freitag ist es auch sonnig. Am Nachmittag haben wir ein paar Quellwolken über den Bergen, so ein bisschen zur Deko. Das bei 33 bis 36 Grad.
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0: Es ist 2:30, schicke liebe Grüße zu dir ins Auto. Und aufpassen musst auf der A3 Richtung Zürich. Ab der Verzweigung Reichenburg bis auf Lachen hat es nämlich einen toten Greifvogel auf dem Überholstreifen. Also Achtung, ab der Verzweigung Reichenburg bis Lachen. Dann haben wir Stau in der Region Zürich-Aargau auf der A3 Richtung Chur, ab Niederurne bis auf Murg in beiden Richtungen. Auch noch Stau hast du in der Region Basel auf der A2 Richtung Basel. Ab dem Schweizer Hallentunnel bis ans Schwarzwaldtunnel und dann auch noch bei der Verzweigung Rheinfelden Richtung Deutschland, ab der Verzweigung Rheinfelden bis Ausfahrt Rheinfelden West. In der Region Zentralschweiz 6 km Stau auf der A2 Richtung Gotthard, ab Quinto bis Airolo heisst für dich eine ganze Stunde, was länger geht. In der Gegenrichtung ist es nur 1 km, heisst 10 Minuten länger ab Wasser bis Göschene.
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0: Jetzt nehme ich schon noch Wunder, was so deine Meinung ist zum Start im Nachmittag von dem Donnerstag. Ist es zu heiss und haben wir es gesehen? Oder wollen wir es noch geniessen und sagen, hey, der Sommer ist eh immer zu kurz. Egal, wir schwitzen einfach zusammen ein bisschen. Ich weiss es wirklich nicht. Aber ein deutscher Influencer, der Uncle D, hat schnell einen Appell an alle.
4: Leute, wir müssen genießen. Der letzte Monat, August. Wir müssen den Sommer, die Sonne, das Wetter, wir müssen genießen. Weil danach 9 Monate Winter, Regen, Grau, Wolken, Schnee. My God, no.
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0: Zusammen gehen wir Hand in Hand durch den Nachmittag, du und ich. Mein Name ist Laura Kürbis. Schön bist du da auf Energy. Salut!

0: Watch it burn von Katy Perry.
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0: Das ist dein Nachmittag mit Energy von dem Donnerstag am 20:20. Und falls du jetzt so denkst, hey, die nächsten Übungen habe ich wie noch nicht gross etwas los. Warum nicht wieder mal ganz bequem, gemütlich, mit ganz vielen fremden Leuten, das ist jetzt vielleicht ein bisschen unromantischer dran, in ein Kino hineinhocken, in den gemütlichen Sessel mit Popcorn, ein bisschen snacken, etwas Kühles trinken, dazu einen unterhaltsamen Film, der sicher definitiv viel zum Lachen gibt. Geht um ein Ehepärli, das nach 15 Jahren merkt, es kreiselt ein bisschen und dann die Nachbarn zum Essen einladen. Aber es geht aber, glaube ich, nicht nur ums Essen.
2: Wir würden gerne etwas mit euch besprechen.
3: Wir würden auch gerne etwas mit euch besprechen.
0: Die Filmvorstellung von «The Invite» gibt es jetzt von unserem Energy-Filmexperten Philipp Clemens.
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4: Hey, kommt rein.
3: Danke für die Einladung.
4: Wir freuen uns so sehr, dass ihr da seid.
5: Ein Ehepaar lädt seine neuen Nachbarn zum Essen ein. Der Abend fängt harmlos an, wird aber schnell zu einem unangenehmen Schlagabtausch über Liebe, Treue und geheime Sexwünsche.
3: Wir fühlen uns sehr stark zu euch hingezogen.
4: Das ist aber nett von euch, danke.
5: Ja. Die Geschichte kommt euch vermutlich bekannt vor.
6: Hoi!
3: Hoi!
4: Hoi zusammen!
5: Genau, vor 3 Jahren ist ziemlich die gleiche Geschichte als Schweizer Version im Kino gelaufen.
3: Wir haben Sex.
6: Ja, wer nicht?
5: Die Nachbarn von oben, mit unter anderem der Sarah Spali und dem Roland Wiesnecker.
7: Verdammte Nacht!
8: Es ist nicht Lisa mit der atomaren Orgasmie.
4: Ah, nicht?
6: Nein.
5: Die Originalvorlage ist schon das spanische Theaterstück aus dem 2020 gewesen. Nach etlichen Neuadaptionen kommt jetzt also die US-amerikanische Version.
9: Danke, sehr schmeichelhaft.
5: Mit einem Staraufgebot. Das Mal sind Penelope Cruz und Edward Norton.
10: Klingt wie eine Einladung. Denkst du auch, die meinen das, was ich denke?
5: Wobei Seth Rogen und Olivia Wilde zum Znacht eingeladen sind.
3: Das ist unser kleines Spiel.
5: Schauspielerin Olivia Wilde.
10: Wollt uns ficken!
5: Hat den Film übrigens auch inszeniert.
10: Warum habe ich das Gefühl, dass hier jeder mehr weiß als ich?
5: Mit viel Freude. Der Invite ist unterhaltsam, lustig und oft auch ziemlich cringe.
10: Nur um das klarzustellen.
5: Beziehungsweise, wir reden da ja von 50-Jährigen, fremdschämig.
3: Ja?
10: Ich auch.
3: Ja, du auch.
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Dua Lipa mit Don't Start Now. Das ist dein Nachmittag mit Energy. Herzlich willkommen bei uns. Und jetzt reden wir kurz über eine Band, die unsere Schweiz besucht hat. Wow, so tönt es nämlich live. One Republic. Sind in unserer wundervollen Schweiz zu Gast gewesen, und zwar für ein Musikvideo-Drei im wunderschönen Ticino. Haben sie dort ein Holzboot gemietet mit Schweizer Flagge im Hintergrund und für den nächsten Song, der am 28. August rauskommt, ein Musikvideo-Drei mit wunderbarer Kulisse im Hintergrund, Morgotte, so ein herziger Ort im Tessin, und das ist Mitte Juli passiert. Und jetzt habe ich so realisiert, dann bin ich dort gewesen. Ich habe die einfach nicht gesehen auf ihrem Bötli, aber sie haben dann Mitte Juli nach dem Moonstars Auftritt ein Musikvideo gedreht für den nächsten Song, der heisst Paid That Toll. Siehst einfach, wie der Frontman, der Ryan Tedder, so mit dem Holzboot über den Luganersee schippert und sich da dabei selber filmt, während dem Fahrtwind in seinen Haaren. Herrlich! Also, Release Day von diesem neuen Song, 28. August, jetzt zuerst mit einem etwas älteren Song bei uns auf Energy, Counting Stars. Nee.

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0: mit dem Miley Cyrus Flowers und Energy am Donnerstag, 13. August.
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0: Im Nachrichtenstudio der Luzi Fricker.
2: Die Zuwanderung in der Schweiz ist erneut zurückgegangen. Im ersten Halbjahr 2026 sind 74'000 Ausländerinnen und Ausländer in die Schweiz gekommen. Das sind 3% weniger als im Vorjahr. Gleichzeitig haben knapp 40'000 ausländische Staatsangehörige die Schweiz wieder verlassen. Die Nettozuwanderung liegt laut dem Staatssekretariat für Wirtschaft damit bei knapp 30'000 Personen. Das ist ein Minus von 12,5%. Der Bundesrat schickt die sogenannte Kompass-Initiative ohne Gegenvorschlag Bach ab. Die Initianten wollen, dass bei gewissen Staatsverträgen das Volk und die Stände das letzte Wort haben. Das würde beispielsweise das neue Vertragspaket mit der Europäischen Union betreffen. Für den Bundesrat gibt es ein paar Minuspunkte bei dieser Initiative. Sie seien zum Beispiel unklar formuliert. Zu den Unterstützern der Kompass-Initiative gehören beispielsweise die beiden Skilegenden Bernhard Russi und Urs Lehmann. Die berühmteste Bahnlinie vom Kanton Graubünden zwischen Chur und St. Moritz ist bis mindestens morgen Abend gesperrt. Grund ist ein Gewitter, das im Val Bever zu einem Erdrutsch hat geführt. Dadurch sind die Bahngleise von der Albula-Strecke auf einer Länge von über 200 Metern überflutet. Züge Richtung St. Moritz werden über Klosters- und Verena-Linie umgeleitet.
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0: Ein richtig heiß und schwitzig heute an diesem Donnerstag mit einer leichten Brise, die geht, mit bis zu 35 Grad. Ganz viel Sonnenstrahlen, praktisch keine Wolken. Und weil es schön ist und man den Sommer noch geniessen soll, machen wir morgen Copy-Paste am Freitag genauso weiter. Temperaturen noch mal ein bisschen heißer, mit bis zu 36 Grad.
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0: Es ist 2 ab 2. Schicke liebe Grüße zu dir ins Auto und sag dir, wo du im Stau stehst in der Region zur Jargau auf der A3 Richtung Chur, ab Niederurne bis auf Murg. Dann auf der A4 Richtung Brunnen, ab Cham bis auf Ruckreutz. In der Region Basel hast du Stau auf der A2 Richtung Basel, ab dem Schweizerhallentunnel bis an Schwarzwaldtunnel, sowie auch auf der A8 Sägerellingen Richtung der Verzweigung Hagnau in der Höhe von der Verzweigung Hagnau. Dann hast du noch Stau in der Region Zentralschweiz, und zwar auf der A2 Richtung Gotthard, ab Quinto bis Airolo. 5 Kilometer heisst 50 Minuten, wo es länger geht für dich. Die Einfahrt in Airolo ist zu. Stau wegen einem Unfall in der Region Südostschweiz auf der A13 San Bernardino Richtung Chur, ab Rotenbrunnen bis auf Reichenau verlierst du etwa eine Viertelstunde. Viel Geduld dir und ein gutes Ankommen am Ziel wünscht dir.
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0: Zusammen geniessen wir den Nachmittag von dem kleinen Freitag. Das ist der Donnerstag, der 13. August. 3 Minuten nach 2 haben wir es. Schön, bist du da.
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0: Immer herrlich, oder? Wenn es zum Start in die neue Stunde ein bisschen Summer Sound gibt. Keigo Khaled und Griffin mit Safe

0: Maroon 5 mit Memories.
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2: Herzlich willkommen auf Energy. 1 Minute noch, dann haben wir es 20 ab 2.
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2: Sehr viele haben sich bei uns gemeldet bezüglich, du kannst deinen besten Kollegen, deine beste Kollegin nominieren, um einmal 2 Energy Air Tickets zu gewinnen. Eine davon war Carmen und ihre Sprachnachricht hat einfach mega fest berührt. Sie hat wohl zu ihrer besten Kollegin den Kontakt abgebrochen. Irgendwie ein paar Sachen sind vorgefallen dort und versucht so wieder ihr näher zu kommen. Darum würde ich sagen, rufen wir den Carmen rasch an.
3: Federer.
2: Ciao Carmen, das ist Laura von Energy.
3: Hoi Laura.
2: Ich habe gerade deine Sprachnachricht gehört, die du geschickt hast und bin zu Tränen gerührt gewesen. Oh,
3: yeah.
2: So herzig. Kannst du ganz kurz erzählen für alle Energy-Hörerinnen und Hörer, die zuhören, was passiert ist zwischen dir und deiner Kollegin oder und wer überhaupt deine beste Kollegin ist?
3: Ja, also hallo zusammen. Ich bin Carmen und Steffi ist meine allerbeste Freundin seit Schulzeiten. Mhm. Und eben, was genau passiert ist, wüsste ich selber auch gerne.
2: Oh,
3: sie hat sich von heute auf morgen einfach zurückgezogen und ich höre nichts mehr von ihr. Und das ist, macht mir schon ein bisschen Sorgen. Ich weiss, dass es ihr gut geht, natürlich. Aber was der Grund ist für ihren Rückzug, keine Ahnung. Es ist auch nichts vorgefallen. Wir sind noch heute zusammen gewesen.
2: Mhm.
3: Übermorgen schreibe ich ihre Nachricht, gesehen, meine Nachrichten gehen nicht durch. Ich denke, überall nachgefragt, bei den Kollegen, was läuft. Ja, sie wissen auch nicht. Ja, und das ist jetzt doch schon 2 Monate her.
2: Und jetzt hast du gedacht, du würdest mega gerne Energy Air Tickets gewinnen, damit du der Steffi eine Freude kannst machen und ihr so vielleicht wieder zusammenfindet, oder?
3: Ja, und vor allem ihr dann sagen, dass ich immer noch da bin und sie fehlt mir.
2: Jö, nein, das ist mega herzig. Hey Carmen, was meinst du, wenn wir ihr versuchen anrufen? Schauen, ob sie abnimmt.
3: Ja, das wäre mega gerne. Hallo?
2: Hallo, ist dort Steffi?
3: Ja.
2: Das ist Laura von Radio Energy. Hoi Steffi. Sorry fürs Stören.
3: Hoi.
2: Hey, Steffi, ich weiss nicht, ob du eine Ahnung hast, warum ich dir anrufe.
3: Nein.
2: Okay, wir lösen auf. Los, in erster Linie gibt es eine Freundin von dir, die schon länger nicht mehr von dir gehört hat und nicht ganz daraus kommt, warum und wieso gefunden hat, es wäre cool, wenn ihr vielleicht wieder miteinander könntet reden oder euch treffen könntet. Du kannst dir vielleicht vorstellen, wer das ist?
3: Carmen.
2: Carmen. Und sie ist im Fall am Telefon.
3: Ai. Ja. Ja. Wie ist das so? Du, ich vermisse dich. Was läuft mit dir? Wo bist du?
4: Oh, ich bin jetzt gerade in der Ferie in Lissabon.
3: Ja, aber Bella, es geht nicht um deine Ferien. Es geht darum, warum dass du mich blockierst von heute auf morgen und dich nicht mehr bei mir meldest.
4: Oh nein, geht es dir gut?
3: Ja, mir geht es. Ja, es geht, ja.
4: Nein, dann tue ich dich blockieren. So herzig, danke.
3: Aber du bist noch, ich weiß nicht, also ich bin gerade ein bisschen überfordert.
2: Also ich übernehme wieder, wenn ihr überfordert sind,
3: okay,
2: oder? Ist gut. Also Steffi, los. Wir haben am Radio aufgerufen und den Leuten gesagt, dass sie sich melden und erzählen, warum ihre beste Kollegin ihnen wichtig ist und so. Und dass man dann einen gemeinsamen Abend gewinnen kann. Und ich habe sie jetzt ausgewählt und ihr könnt zusammen als Energy Air. Ihr würdet 2 Tickets bekommen für am 5. September. Wärst du dabei, Steffi?
3: Ja.
2: Hättest du Lust, mit der Carmen dort hinzugehen?
3: Ja, sicher. Ich kann nicht noch mit ihr telefonieren.
2: Ja, yeah, sehr gut, sehr gut. Also ihr zwei, das freut mich mega, dass ihr jetzt so zueinander gefunden habt und ich hoffe, ihr habt einen wunderbaren Abend am Energy Air.
3: Oh, ja, danke
2: vielmals, Laura. Danke euch. Tschüss miteinander.
3: Danke.
2: Ciao, ciao. Tschüss.
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Bruno Mars mit Grenade auf Energy um 20 vor 3. Herzlich willkommen bei uns. Das ist dein Donnerstag mit Energy und In My Bones. So heisst der nächste Track, auf den wir uns freuen können. Die Redewendung In My Bones bedeutet im Englischen, dass man etwas tief im Inneren spürt oder felsenfest von etwas überzeugt ist. Im Song steht das für eine unbändige Energie und Leidenschaft, die tief in einem verwurzelt ist, wo man nicht unterdrücken kann. Und der Track, der hat irgendwie eine mega schöne Message. Er soll Mut machen, sich seine eigenen Ängste zu stellen und die negativen Einflüsse, so die inneren Dämonen, in positive Stärke umzuwandeln. Ich würde sagen, das ist das Motto vom heutigen Donnerstag, oder? Das klingt doch herrlich. Ray Dalton heisst der Sänger und sein Song In My Bones. Viel Spass mit dem.

Und das ist Energy ab 2 Minuten vor der Viertel vor 3. Grundsätzlich kann ich jetzt sagen, um 3 geht es weiter mit Energy Downtown, aber ich gefunden hau noch einen raus, oder? Nico Santos mit B am 5. September am Energy Air auf der

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1: So, jetzt ab der 3 geht es weiter mit Katja Wiedemann. Mein Name ist Laura Kürbisch, wünsche dir einen schönen Donnerstag.
2: Hey,

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2: Luzi Fricker.
3: Die Zuwanderung in der Schweiz ist erneut zurückgegangen. Im ersten Halbjahr 2026 sind 74'000 Ausländerinnen und Ausländer in die Schweiz gekommen. Das sind 3% weniger als im Vorjahr. Gleichzeitig haben knapp 40'000 ausländische Staatsangehörige die Schweiz wieder verlassen. Die Nettozuwanderung liegt laut dem Staatssekretariat für Wirtschaft damit bei knapp 30'000 Personen. Das ist ein Minus von 12,5%. Die berühmteste Bahnlinie vom Kanton Graubünden zwischen Chur und St. Moritz ist bis mindestens morgen Abend gesperrt. Der Grund ist ein Gewitter, das im Val Bever zu einem Erdrutsch hat geführt. Dadurch sind die Bahngleise von der Albula-Strecke auf einer Länge von über 200 Meter überflutet. Züge Richtung St. Moritz werden über Klosters- und Verena-Linie umgeleitet. Für die Audrey Vero gibt es an der Leichtathletik EM zu Birmingham nach einem Sturzdrama doch noch ein Happy End. Die 22-jährige Freiburger ist heute Mittag im Halbfinale über 800 Meter gestürzt und vermeintlich ausgeschieden. Jetzt darf die Goldfavoritin doch noch bei der Entscheidung von morgen mitmachen. Das will Videobilder beweisen, dass eine französische Konkurrentin Audrey Vero während dem Lauf am Fuß hat berührt und aus dem Gleichgewicht gebracht.
2: So.
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2: Mainz, Zürich 32 Grad aktuell, zu Bern sind es 33 und zu Basel wie immer noch mal ein bisschen heisser, sind 34 Grad am Rheinufer. Noch einmal wird aber noch ein bisschen mehr eingeheizt. Morgen nämlich soll es gerade zu Basel sogar bis zu 38 Grad geben. Bei uns sind es dann 36, nicht viel besser.
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2: Ja, dann gehen wir zuerst in die Zentralschweiz. Achtung, Gegenstände auf der A2 Richtung Basel zwischen Emmenort und Rotenburg müssen wir aufpassen. Da hat es Kunststoffteile auf der Autobahn. Achtung auf der A2, wenn wir Richtung Basel fahren. Ab Emmenort würde ich abbremsen und aufpassen bis Rotenburg. Da hat es nämlich Kunststoffteile auf der Autobahn. Gehen wir auf die A2 Richtung Luzern zwischen Altdorf und dem Seelisbergtunnel. Stehen schon rund im Stau, weil der Seelisbergtunnel immer mal wieder gesperrt wird. Dann haben wir auf der A3 Zürich-Chur zwischen Niederurnen und Wallenstadt. Die beiden richtigen Stau wegen Bauarbeiten gibt auch Gegenverkehr. Auf der A4 Westring Zürich Richtung Basel zwischen Urdorf Süd und Limmataler Kreuz nach einem Unfall Stau. Da ist ein Fahrstreifen blockiert. Nochmal einen Streifen, der wegkommt. Darum dort ein richtiges Nadelöhr. Im Mittelland auf der A1 Richtung Zürich zwischen Kriegstedt und Wangen an der Aare brauchst du länger. Auf der A6 Richtung Solothurn und Solothurn Ost haben wir Stau drum. Und zu Basel auf der A2 Richtung Basel 20 Minuten schon ab dem Schweizer Hallentunnel, wo du musst Geduld mitbringen. Auf der A18 Richtung Hagnau Höhe Hagnau Stasch Richtung Zürich auf der A3 Höhe Wiese und dann zwischen Augstund und Verzweigung Rheinfelden Stau in der Ausfahrt Richtung Deutschland dann einen Weg. 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
2: Ja, fängt es schon gut an, wenn wir um 2:45 so viel Stau auf dem Schirm haben. Wie vielleicht wollen wir auch einfach früh heim, um irgendwo noch an einem kühlen Plätzchen vielleicht noch das Wasser zu gumpen. Ja, was machen wir? Ich habe gedacht, obwohl Laura schon letzte Stunde glaub, Tickets für das Energy Air rausgelassen hat, machen wir es diese Stunde auch noch. Und zwar haben wir diese Woche unser beliebtes Take That Quiz. Wenn wir ein bisschen in Erinnerungen schwelgen, vor allem aber eben dich challenget als Fan, mit immer noch gerade 2 Sekunden von einem Song. Und wenn du herausfindest, welchen Song das wir eben suchen, dann gehören 2 Tickets dir. Also Handy parat legen und nächstens angreifen. Gibt gerade noch die Nummern durch. Zuerst gibt es jetzt mal einen schönen neuen von der Olivia Rodrigo, heisst Drop That.
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0: Wie heisst der Song von Axel und Ingrosso? Ja, Magdalena.
1: Ja, Dreamer. You dream, du. Nein.
0: Ja, genau. Also heisst nicht Nein, sondern einfach Dreamer. Das ist Energy. Downtown am Donnerstagnachmittag. Und wenn du davon träumst, dabei zu sein am Energy Air, am grossen Sommerfinale mit uns zu Luzern zu feiern und einfach super Erinnerungen zu schaffen, dann jetzt Ohrenspitzen gibt nämlich wieder unser beliebtes Take That Song Quiz, wo wir diese Woche schon ein paar beglückt haben. Fabiana, Tickets sind unterwegs zu dir!
2: Danke vielmals!
0: Tschüssi, tschüss! Immer gerade so weit hier rausgefunden, wobei wir sind einfach auch verdammt gut. Und richtig grosse Take That Fans anscheinend. Ja, da haben wir ganz schöne Erinnerungen geteilt diese Woche.
3: Mein ganzes Zimmer war voll Poster, war tapeziert, bis unter das Dach und das ganze Pult und das ganze Bett und alles zusammen.
0: Ja, da haben wir einen ganzen Haufen, die die Wände voll gekleistert haben mit diesen fünf Typen, die eben noch jung und knackig waren. Aber wetten, wir fühlen uns auch wieder super fresh, wenn wir dann am 5. dazu singen. Ja, gibt wieder 2 Sekunden. Und wenn du herausfindest, welcher Song das ist, gehören 2 Billette. Und jetzt darum, gut anhören, da kommen die 2 Sekunden. Einmal vom Anfang des Songs. Heute haben wir es machen, schwieriger gemacht. Obwohl, für einen echten Fan kein Problem, oder? Also drum jetzt
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0: Durchläuten und abräumen.
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0: So, so viel sind es gar nicht, die anrufen. Heute ist, glaube ich, ein bisschen schwieriger. Wir sind gespannt, wer da so auf der Leitung hockt. Das ist Katja, hallihallo.
1: Da ist der Marc, hallo Katja.
0: Marc, ganz bescheiden tönt er, aber vielleicht kann man raushauen, weil er sagen, dass man es auch verteidigt hat. Wolltest du es nochmal hören, so die zwei Sekunden?
1: Ich würde sagen, how deep.
0: How deep is your love? Was soll ich sagen? Herzliche Gratulation zu zwei Billets.
1: Danke vielmals. Das ist doch
0: jetzt nicht so schwierig gewesen, auch wieder, oder?
1: Nein, überhaupt nicht. Nein, absolut nicht.
0: Ja, man kennt die Songs einfach zu gut. Obwohl, du weißt auch, dass das ein Cover ist, oder?
1: Von den Bee Gees, oder?
0: Genau, so tönt das. Und auch so feine, gute Stimmchen. Ja, eben, siehst du, dann ist es einfach wirklich Puppi. Aber wie auch immer, hat es gleich noch Spass gemacht, oder?
1: Absolut, da wärst du wieder jung.
0: Genau, also hast du so ein Plakat an der Wand gehabt, in deinem Kinderzimmer?
1: Ja, es sind mehr so ein Bon Jovi und so. Eben, ich habe schon gerne Platz, aber schon mehr Bon Jovi und
0: ja,
1: so.
0: Ja gut, man ist nicht rundherum gekommen, oder? Ich meine, Kuschelrock und all da, die, was es gegeben hat, ja.
1: Absolut, genau,
0: du
1: mich auch
0: dazugehört, genau.
1: Absolut.
0: Und darum eben, wird richtig cool am 5. September. Bleibst du schon am Telefon wegen der Nummer? Ja. Dann schicken wir dir gerade die Bilder zurück und ich würde sagen, komm, genial. Wir tun noch mal schnell zusammen ein bisschen singen.

0: zwar nicht gerade eine ganze Minute gewesen, aber schön gewesen, oder? Das findet sogar an dem Morgen. Hey, viel Spass am Ende, yeah!
1: Danke vielmals, ich freue mich riesig und herzlich.
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0: Evet, Selena Gomez, ich habe vier Worte.
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2: 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Ja,
0: ich bin wieder zurück, kann ich schon zum Studienfenster rausschauen. Tatsächlich sehe ich kein einziges Wölkchen. Also wunderschön und trotzdem ein bisschen zu heiss. Wir haben zwischen 32 und 34 Grad.
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0: Also ist immer relativ geil, je nachdem, wo du unterwegs bist. Wenn du im Auto hockst, Klimaanlage hast, easy peasy, dann ist das ein wunderschönes Pferdli, ausser du stehst im Stau. Macht man zum Beispiel am Wallensee oben auf der A3 Zürich-Chur zwischen Niederurnen und Wallenstadt. Da sind nämlich Bauarbeiten im Gang und darum gibt es dort so Gegenverkehr. Und ja, brauchst du ein bisschen länger. Dann haben wir am Westring in Zürich, Richtung Basel, zwischendurch durch Süd- und Limmataler Kreuz. Nach einem Unfall steht ein Fahrstreifen blockiert, Richtung Nadelöhr, und darum brauchst du dort auch länger. Dann im Mittelland auf der A1 Richtung Zürich zwischen Kriegstedt und Wangen an den Ohren stehst du Stau. Zu Basel doch schon 20 Minuten. Auf Basel rein, ab dem Schweizer Hallen-Tunnel. Dann auf der A18 Richtung Hagnau, Höhe Hagnau Stau. Richtung Zürich auf der A3 Höhe Wiese und zwischen Augs und der Verziehung Rheinfeld. Du stehst in der Ausfahrt dann auch Richtung Deutschland. In der Zentralschweiz haben wir Stau auf der A2 Richtung Luzern zwischen Altdorf und dem Seelisbergtunnel, weil der Tunnel immer mal wieder gesperrt wird. Auf der A4 Richtung Brunnen zwischen Altdorf und dem Flühlertunnel stehst. Dann übrigens für die, die Leute aus dem Süden zurück erwarten, Zürcher zum Beispiel oder auch Schweizer Luzern, haben immer noch Ferien. Die haben sicher 40 Minuten Verspätung und Gotthard. Südportal haben wir nämlich 4 km Stau und auch auf der Alternativroute San Bernardino Richtung Chur zwischen Rotenbrunn und Reichenau verlieren sie einen Moment.
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0: Und diese Stunde starten wir mit Baschi.
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0: Waves, Robin Schulz. Das ist Energy am 20. Vieri. My Eyes Hurt. Ah, anscheinend haben doch Haufen nicht Energy gehört gestern. Ihr Pech, die haben jetzt anscheinend Augenweh, weil sie doch in die Sonne geschaut haben. Lappis. Ah. Seit der Sonnenfinsternis gestern Abend sind tatsächlich die Anfragen genau mit dem Problem bei Google in die Höhe geschossen in der Schweiz, und zwar markant. Die Kollegen von Watson haben da so eine Darstellung online gestellt. Da siehst du, 13. August, da schlägt es hinten aus, wenn es eben um Augen- und Netzhautverletzungen geht. Gesucht wird nach verbrannte Netzhaut, Netzhautverletzung und My Eyes Hurt. Ja, da hat ja schon unser Dr. Lorenz Kurs gestern verzapft, wie schlimm dass das eben ist, wenn du in die Sonne schaust, weil sie eben auch noch gebündelt wird, die Licht.
1: Es ist extrem schädlich, ohne Schutzbrille in eine Sonnenfinsternis zu schauen, weil das menschliche Auge ist so gebaut, dass das Licht perfekt auf die Netzhaut gebündelt wird und Sonnenstrahlung ist so stark, dass die Netzhaut durch das richtig gehend verbrennt und langfristig oder sogar für immer geschädigt wird.
0: Ja, crazy, oder? Also ich hoffe, es ist jetzt bei dir nicht so schlimm und vielleicht auch einfach nur Einbildung, weil wir sind genau gleich gegangen, wo ich heimkomme. Ich dachte, ey, Scheibe, mir tut glaube ich das Auge weh. Und ich habe also ja gewusst, ich bin ja den ganzen Tag am Verzapfen gewesen, dass das fahrlässig ist. Aber ich bin ja dann gleich geschaut und so ab und zu hast du eben gleich dann so schnell und so. Und dann dachte ich, ja, schon nicht so schlimm, aber eben... Aber vielleicht bilde ich es mir auch einfach nur ein. Und ja, man hat mal noch schnell gegoogelt. Im Vergleich zu letzten Woche haben also die Suchanfragen um 250% zu gut genommen. Die Panie wird sogar schon Anstieg bei den Doktor registriert, dass sie gestern mehr Anfragen haben wegen Augenverletzungen. Ja, die Versuchung einfach zu gross

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1: Wir haben heute Morgen schon früher Zen-Moment gesucht, wo wir nämlich zurückgelassen haben auf gestern Abend, auch mit der Sonnenfinsternis.
2: Ich hatte sehr was Beruhigendes gehabt, weil man merkt einfach, das passiert nicht so häufig. Wirklich unglaublich schön.
1: Das nächste Mal übrigens in 55 Jahren, 2081, wo es wieder so eine ähnliche Sonnenfinsternis wie gestern am Abend wird geben. Dazu Top-Thema, wir haben darüber geredet, dass in der Gemeinde Baub aktuell gerade ein Pilotprojekt getestet wird, erste Klasse und ein Kindergarten, wo nur 4 anstatt 5 Tage in der Woche in die Schule gehen, weniger Ferien dafür haben, soll also ein bisschen elternfreundlich sein. Viel Kritik ist aus der Community gekommen, zum Beispiel von Claudio.
3: Unser geht jetzt in die erste Klasse, der hat 3-mal pro Woche Hockey. Das kannst du jetzt schon nicht erfüllen, weil er Schule hat. Und wenn er dann noch 4 Tage voll in die Schule muss, dann wird dem Hobby gar nicht nachgehen. Aber es ist eben rein die Eltern denken.
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0: schönen Donnerstagnachmittag.
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0: Geht's vom Lutzi Fricker.
2: Für die Schweizer Zöllner sind die Schnäppli-Ferien für immer vorbei. Bis jetzt war es so, dass Zöllner in Ferienhäusern vom Bund ultra günstig können Ferien machen. Doch seit dem Sommer muss das Grenzpersonal seine Ferienpläne umstellen. Aus Spargründen hat der Bund die Ferienchalet in Destinationen wie Grindelwald, Pontresina oder Zermatt verkauft, heisst es vom Bundesamt für Zoll- und Grenzsicherheit. Auf der griechischen Ferieninsel Kimolos hat es ein tödliches Duschidrama gegeben. Ein irischer Teenager ist am letzten Sonntag unter der Dusche durch einen Stromschlag gestorben. Wie die Zeitung Irish Sun berichtet, ist ein fehlerhaftes Kabel, das seit 1970 nicht erneuert wurde, schuld dem Tod des 17-jährigen Jugendlichen. Laut dem Bericht steht der Geiss-Insel, die knapp 1000 Einwohner hat, unter Schock. Für die Audrey Vero gibt es an der Leichtathletik-EM zu Birmingham nach einem Sturzdrama doch noch ein Happy End. Die 22-jährige Freiburger ist heute Mittag im Halbfinale über 800 Meter gestürzt und vermeintlich ausgeschieden. Jetzt darf die Goldfavoritin doch noch bei der Entscheidung von morgen mitmachen. Das will Videobilder beweisen, dass eine französische Konkurrentin Audrey Vero während dem Lauf am Fuss hat berührt und aus dem Gleichgewicht gebracht.
0: So beschissen.
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0: Es geht im Wind, aber auch heute ist er wie wenn der Föhn angestellt ist, der Warme. Es ist vor allem an der Sonne knalle heiß im Schatten. Ja, da geht's. Aber ja, wird nur noch schwitziger. Auch morgen brauchst du einen guten Deo. Da gehen wir nicht nur auf 34 Grad drauf, da gibt es sogar 36 Grad in Basel, vielleicht sogar 38 Grad. Wow.
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0: Hat geklopft Zürich und drum auf dem Westring Richtung Basel schon ab Wittiken bis zum Limmataler Kreuz Stau. Wegen dem Unfall der rechte Fahrstreifen. Gesperrt das richtiges Nadelöhr, wo du Haufen Geduld musst mitbringen. Es klemmt Richtung Bern auf der A1 Richtung Bern zwischen Dietiken und Megenwil. Immer mal wieder musst du vom Gas zwischen der Raststätte Gunzgenord und Önsingen haben wir Stau. Aber auch fort Richtung Zürich ab Kriegsstätte verlierst du 10 Minuten bis Herkingen. Drum auch von Basel her ab Egerkingen bis Herkingen Stau. Dann haben wir auf der A5 Richtung Solothurn zwischen Solothurn Ost und der Verzweigung Lutherbach Stau drum. Gehen wir auf Basel. 20 Minuten stehst vor dem Schwarzwaldtunnel Richtung Zürich auf der A3 ab der Verzweigung Augst. Bei der Ausfahrt haben wir Stau Richtung Deutschland ab Rheinfelden. Dann in der Zentralschweiz auf der A2 Richtung Luzern zwischen der Altdorf und Seelisberg-Tunnel, weil der Tunnel immer wieder mal gesperrt wird, musst du 15 Minuten Geduld mitnehmen. Auf der A4 Richtung Brunnen zwischen Altdorf und Sisiken klemmt. Dann schauen wir Husch und Gotthard runter für die Ferienkinder oder die, die auf Ferienkinder warten, die unterwegs sind nach Hause. 4 Kilometer sind zum Gotthard-Südportal, 40 Minuten haben die darum Verspätung, wenn sie über die A13 via San Bernardino fahren. Richtig kurz zwischen Rotenbrunn und Reichenau haben wir Stau und dann Richtung Zürich oben am Wallensee zwischen Wallenstadt und Wesen verlierst du doch noch mal eine halbe Stunde, weil Bauarbeiten im Gang dort und darum auch richtig kurz zwischen Niederurn und dem Kärenzer Bergtunnel. Stau, 15 Minuten Zeitverlust sind sie da.
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0: Ja, du merkst, wir haben erst 4 und trotzdem schon hühne viel Stau. Darum sind anscheinend Haufen unterwegs. Wir brauchen Autofahr-Sound und da passt der Last Frequency wunderbar. Richtig schön einen zum durch die Gegend gondeln und dann das Wetter von deinen geniessen. Sowieso, wenn du noch Klimaanlage hast, dann ist es eigentlich gar nicht einmal so schwitzig und heiß, oder? Starten wir aber mit der Frau, die eine schöne Stimme hat. Holly Humber Stone.

0: Dat tönt in Weg richtig für und fix. Schön, hast du Energy Downtown dabei. Um einen Donnerstag und am Donnerstag, da habe ich immer Besuch von unserem Experten.
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0: Ja, Musik hören via Streamingdienst ist je länger, je beliebter. Die Nummer 1 in der Schweiz ist da ganz klar Spotify, wo einen Marktanteil von 50% hat. Die Musik, die geboten wird, ist aber je länger, je mehr auch künstlich. KI flutet nämlich Spotify. Der Streaming-Anbieter ist darum auch schwer in der Kritik gestanden und reagiert jetzt Energy Digital Experte Jean-Claude Frick von comporis.ch.
2: Ja, ganz genau. Spotify will endlich gegen den KI-Loop vorgehen. Mit verschiedenen Massnahmen auf der einen Seite soll der Algorithmus verbessert werden. Also sprich, Spotify will selber entdecken, was KI-Songs sind, die ausblenden. Dann aber vor allem will man die ganzen von den Tantiemen-Streams abschneiden. Das heisst, dass die Leute, die solche Zeug aufladen, eben nicht auch noch Geld dran verdienen. Und dann ist es so, dass auch noch die KI soll offengelegt werden. Das heisst, man soll sehen, hey, das ist ein KI-Song. Jetzt ist das nämlich manchmal gar nicht klar und echt tönen die KI-Songs leider schon lange.
0: Also da gibt es endlich Klarheit. Es ist klar deklariert, was ist KI und was nicht. Weil die KI-Profile, die sind ja extrem echt. Da meint man wirklich, das ist jetzt ein Mensch und der ist mega begabt und den muss man vielleicht auch noch unterstützen. Die haben 100'000 Hörer im Monat, ohne dass sie live auftreten, weil sie das gar nicht können. Das ist ja Maschine. Ist also ein bisschen verarschen und darum sollen KI-Profile auch nicht mehr empfohlen werden.
2: Ja, ganz genau. Das Problem dahinter ist aber natürlich das. Und zwar, dafür muss man ja die KI-Songs zuerst mal entdecken auf Seiten von Spotify. Klar sagen sie, ja, wir haben ganz tolle Algorithmen, wir haben selber KI, wo so KI entdecken quasi. Aber die Frage ist natürlich, die das aufladen, die wollen ja eben genau solche Sperren umgehen. Also von dem her, es ist gut und wichtig, dass Spotify jetzt endlich etwas macht. Sie haben dem auch zu lange zugeschaut. Selber sagen sie, dass sie schon Millionen von KI-Songs kontinuierlich immer wieder am Löschen sind. Aber auf der anderen Seite mache ich mir keine Illusionen. Es läuft so ein bisschen auf das Wetter rüsten raus, die so KI-Songs aufladen und Spotify auf der anderen Seite.
0: Wer ist schneller und besser?
2: Genau, ganz genau. Das ist genau der Punkt. Also wer entdeckt das Ganze zuerst? Aber ich glaube schon, dass wir jetzt in der nächsten Zeit wahrscheinlich werden merken, dass die KI-Songs werden abnehmen.
0: Wobei das der echte Künstler nicht wirklich etwas bringt, weil wegen dem verdienen sie ja nicht mehr. Weil Spotify längst nicht mehr der Ort, wo man Geld machen kann.
2: Ja, das ist absolut so. Also die echten Künstler verdienen ja schon lange nichts mehr. Darum gehen sie die ganze Zeit auf Tournee, weil dort kann man noch Geld verdienen. Spotify hat das, was das anbelangt, aber schon so ein bisschen den Markt, ich möchte nicht sagen, zerstört. Aber auf jeden Fall, man kann tatsächlich mit Streaming eigentlich kein Geld mehr verdienen. Wobei, man darf schon nicht vergessen, die ganz grossen Künstler, zum Beispiel Taylor Swift oder so, die verdienen schon richtig Geld mit Spotify. Die machen aber auch Milliarden von Streams. Und das heisst, so die nicht ganz so super Weltstars, die verdienen leider mit Streaming gar nicht mehr. Es tut sich eigentlich auf wenige Künstler quasi, tut sich konzentrieren, die auch noch mit Spotify und mit Streaming generell können Geld verdienen.
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0: Song, den fast nicht mitsingen kannst. Darum habe ich es aufgegeben. 8 Minuten noch, dann halbe 5 für alle, die schon jetzt im Feierabend startet. Gute Sache.
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1: Wobei, Sachen Wetter ist irgendwie nicht so ein Update. Ich komme selber langsam total langweilig vor, weil ich mir das gleich erzähle, sonnig und heiß. Wobei, wir schauen schnell auf die Karte. Wir haben dann doch 34 Grad. Teilweise gibt es heute schon 37 Grad. Und morgen kann es eben lokal sogar 38 Grad geben. Also, die Tropennacht ist vorprogrammiert.
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1: So, wir lassen Stocker weg, weil ich habe natürlich den Gubrist umfahrung und Co. auf dem Schirm, aber eigentlich sonst einen Haufen zu tun. A4 Richtung Zürich zum Beispiel, im Islisberg-Tunnel, da haben wir ein Bahnfahrzeug bis Zürich-West rum den linken Fahrstreifen blockiert. Richtung Bern auf der A1. Harzig ab Dietike mal bis Birfeld immer wieder, dann zwischen Rotrist und Önsinger stehst Stau, aber auch Fahrt Richtung Zürich ab Kriegstätte 10 Minuten. Darum haben wir auch von Basel her ab Egerkingen bis Herkingen für einen Stau. Und auf der A5 Richtung Solothurn ab Solothurn Ost eben auch Stau. Dann gehen wir auf Basel, da stehst 30 Minuten sogar Richtung Basel ab dem Schweizer Hallentunnel. Richtung Zürich ab der Verziehung Augst bis Rheinfelden Stau, warum nicht Ausfahrt. Dann zwischen der Rheinfelden Ost und der Verziehung Rheinfelden selber auch Fahrt Richtung Basel. Probleme in der Ausfahrt über Grenzen Richtung Deutschland. Dann auf der 18 Richtung Hagenau ab Mottenz, etwa 10 Minuten, wo du stehst. Man wechselt in die Zentralschweiz, da wird immer mal wieder Seelisberg-Tunnel gesperrt. Darum auf der A2 Richtung Luzern, Zeitverlust von 15 Minuten. Auf der A4 Richtung Brunnen zwischen der Dorf und Sisikenharzig. Im Gotthardrunnen haben sie 4 km Stau, vor allem von denen, die wieder heimkommen. Also wenn jemand zurück erwartet, hat er sicher 40 Minuten Verspätung. Bei denen, die via San Bernardino fahren, gibt es auch einen Zeitverlust zwischen der Rotenbrunnen und Reichenau, zum Beispiel zuerst Stau. Und dann vor allem am Wallensee oben. Richtung Zürich sind es jetzt doch 4 km zwischen der Wallenstadt und Wesen. Die haben dort eine Baustelle im Kärenzer Bergtunnel und darum 40 Minuten Zeitverlust, durch das auch auf der Gegenseite. Aber Niederurnen-Problem. Und da nehme ich Gruß aus.
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1: Ich finde, wir müssen darum mal schnell ein bisschen für einen Aufsteller sorgen. Es gibt da eine Nummer, wo du schon weisst.
0: 0848 001 005.
1: Genau so ist es. Das ist noch die Nummer zum Ticket gewinnen fürs Energy Air. Verschenken wir gerade in ein paar Minuten.

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2: Okay, ich weiss nicht, ob man mich als DJ so richtig wie anstellen. Wahrscheinlich nicht, hä?
3: Oh, noch ein bisschen üben. La, la, la, la.
2: Irgendwie ist jetzt auch langweilig. Keine Minute ist gut, ich will mal ein bisschen etwas Schönes. Gavin James zum Beispiel, wunderschön. Ich freue mich besonders, weil er halt einfach auch ein mega sympathischer Typ ist. Und er ist ja der Biam Energy Air, gell?
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2: Ja, es sind ganze Haufen dabei. Ich muss gerade mal zählen. 1, 2, 3, 4, 5, 6, 7, 8, 9. Und es kommen vielleicht noch ein paar Acts dazu. Das ist immer schön, oder? Gibt Überraschungen. Und Gavin James wäre, glaube ich, auch Andrea Style, oder?
4: Ja, das wäre auch so mein Style, genau.
2: Oder wer hast du noch sonst so auf dem Schirm, wo du sagst, hey, das ist mega cool, dass die kommen?
4: Take
2: Tech
4: natürlich.
2: Ich hätte schwören können. Ich hätte jetzt gerade 100 Stutz gewonnen, wenn ich vorher mit dir gewettet, also oder mit Zuschauern gewettet hätte, dass Andrea das genau sagt.
4: Genau, und der Nico Santos kommt ja auch, da bin ich auch sehr begeistert.
2: Und der Blick also, und Apfelback, Glasperlenspiel, können wir auch mitsingen.
4: Genau.
2: Tiffany, Aris, bin ich gespannt, und Loi, ja, Mimix, ja, wird sicher richtig cool. Ja. Halt wieder mal so eine Achterbahnfahrt.
4: Genau, wie immer sicher mega lässig.
2: Ja, ich habe ja gehört, du bist Experte in Sachen Energy, gell?
4: Ja, ich bin jetzt doch schon ein paar Mal gewesen, ja.
2: Und das Beste ist immer, wenn noch dann mal so Schelke kommen, oder? Dann reissen wir einmal.
4: Das ist ein Riss ab. Und nachher hast du den ganzen Heimweg Ohrwurm.
2: Das ist ja so. Von den blödsten Songs, die man sonst eigentlich gar nie hört.
4: Von den blödsten Songs, ganz genau. So ist es zumindest letztes Jahr gegangen.
2: Ja. Ich hoffe, die zu Luzern sind vorbereitet auf uns.

0: James.
1: Gavin James, so gut, auf der Highway.
0: Machen wir doch, komm. Einfach nur für dich, Andrea. Zwei Billett und
1: ja, cool.
0: Einen schönen Song. Viel Spaß.
1: Mega.
0: Tschüss.
1: Danke vielmals. Tschüss. Ciao.
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0: so gern. Aber der Chef findet es nicht cool, wenn ich einmal mitsinge. Dabei. So ein schöner Song.
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0: Und eine Weg aktuell ein bisschen Challenge für Moderator am Radio. Im Wetter haben wir noch etwas Spannendes zu erzählen, weil aktuell haben wir einfach immer gleich heiß. Also, ob es jetzt so 34 oder 36 Grad ist. Egal, die Tropennächte sind auch vorprogrammiert. Und dass es am Sonntag regnen kommt, ja, das erzähle ich auch schon seit dem Montag tausendmal. Aber crazy, und habe ich heute auch schon verzapft, aber du hast es vielleicht noch nicht gehört, wegen dieser Sonnenfinsternis von gestern. Tatsächlich sind Google-Anfragen seit gestern Abend wegen Augenverletzungen in die Höhe geschossen. «My eyes hurt» zum Beispiel haben da die Leute gegoogelt. Anscheinend haben doch einen Haufen nicht Energy gelesen gestern. Oder sonst nicht drauf geschaut. Ihr Respekt, die haben jetzt anscheinend Augenweh, weil sie doch in die Sonne geschaut haben. Lölis! Ja, schlägt auch Hühnen aus, wenn eben da die Statistik schaust, wo es um Augen- oder Netzhautverletzungen geht. Da haben die Leute nach verbrannten Netzhaut- und Netzhautverletzungen und eben «My eyes hurt» googelt. Also, Kollege Watson hat da so eine Statistik aufgestellt und es schlägt auch Hühnen aus. Wobei ich auch schon voll auf der Psychokopie bin. Also, ich habe jetzt nicht gegoogelt, gehöre nicht zu denen, aber seit gestern Abend schon gedacht, hä, sind jetzt meine Augen so ein bisschen am Brennen und trocken, weil ich aber dann gleich vielleicht so ganz schnell ja, zugeben. Es war eben gleich irgendwie verlockend und habe nicht nonstop so eine Brille gehabt und noch schnell eine auslehnen können. Ja, man weiss es nicht. Aber ich habe mich dann erinnert, dass glaub, gestern so um die Zeit, wo die Sonnenfinsternis gar noch nicht stattgefunden hat, das so ist. Und das vielleicht trotzdem einfach an dem scheiß heißen Wetter liegt, ja. Mal schauen, wie es dann am Sonntag ist, wenn es dann kommt, regnet und wir haben nur noch 28 Grad. Wie

0: Donnerstag, der 13. August.
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0: Geht zum Lutzi Fricker.
2: Für die Schweizer Zöllner sind die Schnäppli-Ferien für immer vorbei. Bis jetzt war es so, dass die Zöllner in Ferienhäusern vom Bund ultra günstig Ferien machen konnten. Doch seit dem Sommer muss das Grenzpersonal seine Ferienpläne umstellen. Aus Spargründen hat der Bund die Ferienchalet in Destinationen wie Grindelwald, Pontresina oder Zermatt verkauft, heisst es vom Bundesamt für Zoll- und Grenzsicherheit. Auf der griechischen Ferieninsel Kimolos hat es ein tödliches Duschidrama gegeben. Ein irischer Teenager ist am letzten Sonntag unter der Dusche durch einen Stromschlag gestorben. Wie die Zeitung Irish Sun berichtet, ist ein fehlerhaftes Kabel, das seit 1970 nicht erneuert wurde, schuld dem Tod des 17-jährigen Jugendlichen. Laut dem Bericht steht der Geiss-Insel, die knapp 1000 Einwohner hat, unter Schock. Ein US-Flugzeugträger in der Krisenregion im Nahen Osten, der seit 250 Tagen ununterbrochen im Einsatz ist, sorgt für massive Kritik im US-Verteidigungsministerium. Laut amerikanischen Medien sind die Zustände an Bord katastrophal. Bei 16-Stunden-Schichten sind die Soldaten komplett am Boden. Es gäbe sogar Suizidgedanken. Dazu gibt es Klagen über kaputte Toiletten und verschimmelte Duschen. Mehrere Senatoren fordern jetzt eine Massnahme.
0: Fein.
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0: Also für alle Hitzeplagten könnt ihr euch freuen auf den Sonntag. Bis dahin gibt es aber wirklich noch mal höchste Temperaturen. Zum Beispiel in Basel könnte es morgen noch mal 38 Grad geben.
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0: In diesem Ort ist viel los auf dem Highway, zum Beispiel das Bahnfahrzeug auf der A4 Richtung Zürich zwischen dem Islisbergtunnel und Zürich West, drum der linke Fahrstreifen blockiert und Problem. Dann gehen wir Richtung Bern auf der A1, ab dem Limmataler Kreuz bis zum Barrick-Tunnel für stehst 15 Minuten. Zwischen Aarau Ost und der Rastek Köliken Nord verlierst du nochmal 10 Minuten, dann haben wir noch Nachwehen von einem Unfall. Dann natürlich wieder bei Herkingen Problem, ab Rotrisch bis Önsingen 10 Minuten der Staufahrt Richtung Bern, Richtung Zürich ab Kriegstätten sind es doch eine halbe Stunde bis Herkingen. Darum auch von Basel her, ab Egerkingen bis Herkingen Stau. Richtung Zürich haben wir auch das Bern-Problem ab Wankdorf bis Schönbühl. Außerdem Richtung Solothurn, Zwischenbrück, Moos. Also ja, Bielsee, Vorstadt und Brück, Moos, du weißt, wie immer. Sorry, liebe Berner. Gehen wir auf Basel. Da 20 Minuten auf der A2 Richtung Basel ab dem Schweizer Allentunnel. Richtung Zürich auf der A3 bei der Verzweigung Augst in der Ausfahrt Richtung Rheinfelden Problem. Dann zwischen Rheinfelden Ost und Rheinfelden selber Richtung Deutschland klemmt aber Rheinfelden. Bei der Verzweigung Hagenau Muttenz, Viertelstunde, die du verlierst, Richtung Luzern auf der A2, abweise auch 20 Minuten überhaupt zu Basel, wieder unhöher viel los. Gehen wir in die Zentralschweiz schauen. Auf der A14 Richtung Luzern, ab Gissiken, Rot musst Geduld mitnehmen. Dann haben wir zwischen Altdorf und Seelisberg-Tunnel auf der A2 Stau mit einem Zeitverlust von einer Viertelstunde, weil der Tunnel immer wieder mal gesperrt wird. Dann auch noch zwischen Lopper und Sonnenberg-Tunnel eine Viertelstunde, wo du das Bein streichen auf der A4 Richtung Brunnen zwischen Altdorf und Zisiken klemmt. Gotthard, Rückkehr vom Südend, 40 Minuten Verspätung wegen 4 km am Südportal. Aber auch via San Bernardino verliert man Zeit zwischen der Rotenbrunnen und Reichenau. Zum Beispiel und dann vor allem am Wallensee. Zwischen Wallenstadt und Wies haben wir fast 5 km Stau wegen Bauarbeiten. 45 Minuten, wo du verlierst wegen dem Kärenzer Bergtunnel. Empfohlen Umleitung für Reisende Richtung Zürich beim Sarganserland via A13 und dann A1 St. Gallen fahren. Und auch in der Gegenrichtung übrigens, aber nicht der Urne ein Problem, eben wegen dem Kärenzer Bergtunnel und Bauarbeiten.
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0: Ja, die mag jetzt fast nicht mehr plottern. Hat nicht nur Augenweh von gestern von der Sonnenfinsternis, sondern alles weh. Hey, weil es hier zieht im Studio. Ich bin nämlich gar nicht einmal unbedingt am Schwitzen. Nein, bei uns recht üble Klimaanlage. Darum gehen wir doch gerade rein. Haben übrigens ganz eine schöne Story parat, die ein bisschen jö ist. In 5 Minuten. 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

0: denen, die es brauchen, auch die, die noch Ferien haben, sind langsam zurück. Willkommen zurück! Darum ordentlich viel Stau auf dem Heimweg. Und als vorher schon gesagt, seit gestern haben wir auch ordentlich viel mit Augenproblemen. Ja, haben eben doch reingeschaut. Nicht gelassen. Die Faszination war gross gewesen von dieser Sonnenfinsternis. Im Vergleich zu letzter Woche ist noch crazy, haben die Anfragen von Augenverletzungen bei Google um 250% zugegeben. Crazy, oder? Also es hat es einen Haufen gegeben, die gefunden haben, ja komm, kann nicht so schlimm sein, wie die da am Radio-Tür. Falls du auch so einen Fleck hast im Auge, einfach, dass wir es noch gesagt haben, kann im Fall bis zu 2 Wochen gehen, bis der weg ist. Und ja, kann auch ein Restschäden zurückbleiben. Aber kein Grund zum Panik schieben und sonst dann gescheiter zum Doktor, statt einfach nur googlen. Ja. Immer gescheit. So, und jetzt fertig Negatives. Jetzt ganz eine schöne Story.
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0: Es ist eine super schöne, vor allem herzige Nachricht. Luzi Fricker aus der Energy News Redaktion. Der Fischadler ist wieder zurück und das ist eine Sensation.
4: Genau, 112 Jahre lang haben wir gewartet, bis wieder so ein Ei oder mehrere Eile sein gibt, die gebrütet werden und junge Fischadlerli rauskommen. Weil es ist wirklich ein Wunder, weil Wilderer und Eiersander haben dafür gesorgt, dass die Fischadler ausgestorben sind und jetzt nach 112 Jahren endlich wieder das Comeback.
0: 112 Jahre ist eine lange Zeit. Sind denn die jetzt von allein wieder bei uns in der Schweiz gelandet? Haben die ihr ein Comeback gegeben oder hat man da ein bisschen nachgeholfen?
4: Ja, das Problem ist nicht wie bei uns Menschen. Dort spielt es ja keine Rolle, ob wir in den Ferien das Kind gebären oder was heisst da wir, die Frauen oder in den USA, wo immer. Aber bei den Fischadlern ist es nur möglich, dort, wo sie gelernt haben, fliegen. Das ist ein sogenannter angeborener Reflex und darum hat man die jungen Adler wieder müssen reinholen, 66 Bibili aus dem Ausland, bis die dort lernen fliegen. Dann sind sie wieder zurückgegangen, ins Süden geflogen und jetzt tatsächlich hat sich ein Männchen und ein Weibchen daran erinnert, hey, ich habe ja am Murtensee Zuschier gelernt fliegen. Wir sind dort zurückgekommen und prompt hat es schön 3 junge Adlerli gegeben.
0: Jö, das ist urherzig. Im Mai sind sie geschlüpft, aber man hat es bis jetzt geheim gehalten.
4: Genau, die haben natürlich in aller Ruhe müssen aufwachsen, ja, nicht gestört werden, weil das wäre ja Katastrophe. Und auch jetzt müssen wir die Däume drücken, weil das sind ja auch die Zugvögel im Gegensatz zum Steinadler, der bleibt das ganze Jahr in der Schweiz. Aber die Fischadler, die fliegen in Süden und ja, müssen wir die Däume drücken, dass da alles reibungslos vonstatten geht.
0: Dann drücken wir diesen 3 Fischadlerli, wie du es so herzig gesagt hast, den Daumen, dass die von Afrika dann heil wieder zurück in die Schweiz kommen. Schöne Story, danke.
4: Ja. Merci dir. Und ich weiß nicht, wer auf die Namen ist gekommen. Sie heissen Somon, Kinfis und Djoling, heissen die drei.
0: Ja, du, vielleicht haben wir jetzt gerade jemanden inspiriert für irgendwie nächsten Nachwuchs.
4: Wer weiß?
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0: wunderschöne Love Song. 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
2: Bei mir heute Sibyl und der Adi. Hallo zusammen.
3: Hallo, Laura.
2: Sibyl, ich würde gerne von dir wissen, jetzt bei dieser Hitze und so, heute, morgen, die ganze Zeit, ein Tipp, was macht man dagegen?
3: Am Morgen noch draußen geniessen und nachher am Schatten sein. Und
2: nachher leiden und Glasse essen, gut. Adi, was hast du für einen Tipp gegen die Hitze?
4: Ja, primär am Pool hocken ist ein guter Tipp.
2: Das ist natürlich schön, wenn man das kann, irgendwie Homeoffice machen und am Pool sitzen. Herrlich! Genau. Hey, jemand von euch beiden hat die Chance, 50 Franken Gutschein zu gewinnen vom Outlet King Spiez. Ich würde sagen, machen die Ladies first. Bedeutet, ja. Adi, dich schalten wir kurz in die Warteschlaufe, holen dich ja, wieder gut zurück, gell? Gut. Sibyl, gibst du mir den Countdown, dann geht's los, ist gut?
3: 3, 2, 1, 0.
2: Welcher englische Verein feiert die Ankunft von Johann Mansambi? Das Mindestalter beim Eurovision Song Contest wird verändert. Wie alt müssen die Teilnehmer neu sein?
3: 16.
2: Nein, falsch. In welchem Land sperrt Meta 750'000 Social Media Konten von unter 16-Jährigen? In welchem Land?
3: Amerika.
2: Australien. 18 muss man beim Eurovision Song Contest sein und der Verein heisst Aston Villa. Ich spiele kurz mit dem Adi. Hol dich gerade zurück. Ist gut. Hoi Adi, da bist du wieder. Sally.
4: Hallo.
2: Kannst du mir den Countdown geben? Dann geht's los.
4: Ja, 3, 2, 1, geht's.
2: Welcher englische Verein feiert die Ankunft von Johann Mansambi?
4: Middlesbrough.
2: Nein, falsch. Das Mindestalter beim Eurovision Song Contest wird verändert. Wie alt müssen die Teilnehmer neu sein?
4: 18.
2: Richtig. In welchem Land sperrt Meta 750'000 Social Media Konten von unter 16-Jährigen? Australien wäre das gewesen. Okay. Hey, ihr zwei, es gibt einen ganz klaren Sieger und das mit 1-0, der Adi. Gratulieren. Knapp sein, gell? So klar ist es gar nicht. Hey. Sibyl, ein anderes Mal.
3: Er
2: hat richtig gehabt, 18. Eurovision Song Contest. Mm, ja.
4: Gut geraten.
2: Gut geraten, siehst. Er hat auch keinen Plan gehabt.
3: Ich denke,
2: 18
3: oder 16.
2: Hi, aber hey, das nächste Mal wünschen wir dir ganz viel Glück, Sibyl, und Adi, dir jetzt viel Spass beim Einkaufen, gell?
4: Super, ja, merci. Ja.
2: Ciao miteinander.
3: Tschüss, Laura.
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0: ein bisschen mit dem Kopf nicken, auch im Stau. Oder joggen. Ja, zuerst müssen wir noch mal schnell ein bisschen Botzen verdienen.
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0: Da sind wir schon wieder.
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0: Da immer wieder mal updaten. Nicht nur in Sachen Verkehr, auch in Sachen Wetter. Weil, ja, ist langsam langweilig. Es steht am Abend und in der Nacht heiter. Das heisst, es hat wahrscheinlich einfach keine Wolken am Himmel, oder? Dafür, ja, ist es eben einfach dann heiss. Auch in der Nacht haben wir wahrscheinlich tropische Temperaturen um die 20 Grad. Morgen gibt es sicher wieder 35 Grad, wenn nicht sogar noch ein bisschen mehr. Es kann also zu Basel bis zu 38 Grad geben. Aber in der Folge einzelne Hitzegewitter, vor allem im Berner Oberland. Also es könnte morgen eventuell dort oben mal wenigstens tun. Am Samstag müssen wir dann nochmal unten durch. Da gibt es dann so um die 33 Grad. Und dann sind aber eben auch wieder Gewitter möglich, sogar auch vielleicht im Flachland. Also, und dann am Sonntag, da haben wir dann nur noch 27 Grad. Da kann es immer mal wieder regnen und dann auch teilweise heftig tun, heisst es. Montag 24 Grad. Ja, da pendeln wir uns dann etwa ein, so in der nächsten Woche. Und es ist dann nicht immer nur Regen, sondern auch mal Sonne. Tönt doch gut, oder? Wow.
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0: Ob jetzt vergeht man dann gerade wieder die Laune, wenn ich so sehe, was ich alles muss ablesen. Aber ist halt, ich wollte ja niemanden enttäuschen. Und ich weiss, ihr Lieben, die am Gubrisch stehen, ihr steht dort. Aber wir haben noch Wichtigeres zu vermelden. Zum Beispiel hat es einen Unfall gegeben auf der A1 Richtung Zürich zwischen Tietikon und dem Limmataler Kreuz. Da ist der mittlere Fahrstreifen gesperrt. Auch Richtung Bernstage am Limmataler Kreuz bis zum Barek 15 Minuten. Zwischen Lenzburg und Aarau West hat es geklopft, darum dort immer noch stockend. Außerdem zwischen Rotrist und Wangen an der Aare. Eine Viertelstunde, wo die Verlierfahrt Richtung Zürich sind zu Blutterbach 20 Minuten und darum eben auch von Basel her an Begerkingen Stau. Dann haben wir zu Bern zwischen Neufeld und Schönbühl Stau Richtung Solothurn zwischen der Bielsee-Vorstadt und der Verzweigungsbrücke Moos. Wie immer Problem zu Basel. Halbstunde ab dem Schweizer Hallentunnel, wenn du Basel reinfährst, Richtung Zürich, ab der Verzweigung Augst. Bei der Ausfahrt Rheinfelden Stau, dann aber auch in der Gegenrichtung und überhaupt Richtung Deutschland dann ab Rheinfelden, alles ein bisschen verstopft dort. Richtung Hagenau auf der A18, ab Muttenz Storch, Richtung Luzern auf der A2, ab Hagenau eine Viertelstunde. Und dann gehen wir in die Zentralschweiz. Ja, die Hausreise geht weiter auf der A14 Richtung Luzern ab Giesikerod. Stau Richtung Luzern auf der A2 ab Altdorf 10 Minuten, weil der Seelisbergtunnel immer mal wieder gesperrt wird. Außerdem zwischen der Verzweigung Lopper und dem Sonnenbergtunnel wegen einem Bahnfahrzeug 3 km Stau. Der rechte Fahrstreifen ist blockiert, halb Stunde verlierst. Auf der A4 Richtung Brunnen ab Altdorf Klenz. Dann Gotthard unten rauf, 4 km, 40 Minuten, aber eben auch auf der Strecke San Bernardino zwischen Rotenbrunnen und Reichenau Stau. Dann vor allem Wallensee. Stunde verlierst zwischen Wallenstadt und Wesen wegen Bauarbeiten im Kärenzer Bergtunnel. Also ich würde dann via 1 St. Gallen mal ein bisschen rundherum fahren am besten. Wir haben natürlich auch Fahrt Richtung Chur, weil eben dort Gegenverkehr beim Kärenzer Bergtunnel zwischen Niederurne und dem Tunnel 15 Minuten verlierst. Habe ich zu viel versprochen? Nein!
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0: Musik und dann unsere Top-Story. Und da geht es um die bösen Töchter, Apotheken und Spitäler, die uns verarschen. Mir gerade. Was nicht?

0: schöner Scheiß to be.
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2: Ja, es ist ja schon genug nervig, wenn Krankenkassenprämien jedes Jahr noch teurer werden. Jetzt aber kommt ein Skandal ans Licht, der richtig hässig macht. Apotheken, Doktor und Spitäler nutzen den Rabatt und tun sich so schamlos auf unsere Kosten bereichern. Ja, Energy-Reporter Luzi Fricker, was ist da los?
3: Ja, es ist so, wie wir im Supermarkt ein paar Schokostängel irgendwie 30 Stück kaufen, statt 20 nur 10 Franken. Genau gleich ist es bei den Medikamenten, wenn die Apotheke oder Doktor eine riesige Bestellung aufgeben, dann kommen sie Rabatt über. Aber eben, es geht da nicht nur um ein Zehnernörtli, sondern um hunderte Millionen. Das Problem, statt die Rabatte der Krankenkassen bzw. uns Prämienzahler weiterzugeben, wie es im Gesetz würde stehen, stecken sie das Geld in den eigenen Sack.
2: Okay, jetzt konkret, Millionen habe ich gehört. Von was für Summen reden wir da?
3: Also die eidgenössische Finanzkontrolle schätzt die Vergünstigungen, die es gegeben hat, auf stolze 750 Millionen Franken fast. Und so eine Zahl jetzt abgebrochen auf die Schweizer Bevölkerung in 82 Franken pro Person. Und von diesem ganzen Geldhaufen haben Doktor, Apotheker und Spitäler nachweislich nur 12% weitergegeben. Da gibt es auch noch ein riesiges Schlupfloch durch die Grosshändler, die Zwischenhändler einschalten. Also du siehst, das Ganze ist ziemlich undurchsichtig.
2: Wieso macht denn der Bund nichts dagegen? Die könnten doch längst einschreiten.
3: Ja, die müssten schon länger auf die Finger klopfen. Es gibt Kontrollen, aber eben viel zu lasch. Seit Corona wird da nicht mehr so richtig kontrolliert. Dazu gibt es noch Personalmangel, wo erst recht weggeschaut wird. Und scharfe Sanktionen hat es bis jetzt keine gegeben. Darum wird es eine Forderung glasklar. Kontrollieren die Schärfer, für das die Millionen dort landen, wo sie hergehören, nämlich zu uns Prämienzahlenden.
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2: Was?

0: Das ist der Nick Santos. Auch er kommt aus Energy. Da freuen wir uns drauf. Und jetzt ist es noch 10 Minuten bis 6 Uhr laut.
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0: Ja, schon crazy. Der Sommer 26, der schlägt jetzt alle anderen Sommer. Er stellt sogar den Jahrhundertsommer, der 03 in Senkel. Allein in Zürich hat es 36 Hitzetage gegeben. So viel wie noch nie. Ja, die Gletscherskilifte haben schon lange müssen abstellen. Im St. Gallischen Uzwil hat jetzt sogar aber eine Body geschlossen. Und zwar nicht, weil sie am See ist, wo sie eben kaum mehr Wasser hat, sondern ein Freibad. Aber auch die haben einfach zu wenig Wasser und müssen darum dicht machen. Einnahmen fehlen aber auch bei einem Pizzaiolo zum Beispiel, habe ich im Blick gelesen, wo 25 Events hat müssen absagen, weil wir ein Feuerverbot haben. Der arme Typus Harry ist auch feuert Holz im Pizzaofen mit Holz und ist ja verboten. Darum hat er einfach müssen absagen. Und jetzt, ja, fehlt natürlich ein Haufen Geld in der Kasse. Und ich könnte noch Haufen Stories mehr erzählen, wem es gerade an die Nieren geht. Also nicht nur Mensch, Tier und Natur mäht überall langsam, aber sicher genug. Und die Lösung, die kommt auch mal in Sachen Hitze jetzt mal am Wochenende. Ich kann schon jetzt in den Bergen danach morgen oder heute Abend ein Gewitter geben. Dann vor allem aber auf den Sonntag her, da kommt es dann mal regnen. Dann haben wir noch 28 Grad. Ab nächster Woche pendeln wir uns dann ein, so bei 24, vielleicht 25 Grad.

Grad. Es ist aber nicht so, dass es durchregnet. Also, um das alles wieder aufholen, müsste es, glaube ich, in einem Monat oder wahrscheinlich noch viel, viel länger regnen. Es ist tatsächlich so, dass wir auch immer wieder sonnige Momente haben. Nur ab und zu ein bisschen Regen. Also weiter ein Tropfen auf den heißen Stein. Sommer 26, der spielt definitiv in einer anderen Liga.

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0: Point Energy am Donnerstagabend, jetzt haben wir es 18.
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0: Und dem Lotzi Wirker.
2: Russland hat im Konflikt mit dem Westen eine neue rote Linie überschritten, wie der polnische Ministerpräsident Donald Tusk heute an einer Medienkonferenz bekannt gibt, hat der russische Staatsbürger zwar schon versucht, im Auftrag von Russland einen US-amerikanisch-ukrainischen Doppelbürger zu töten. Der Attentäter hat vom Inlandgeheimdienst verhaftet werden. Ein russischer Angriffsplan auf einen US-Bürger in einem NATO-Land hat es bis jetzt noch nie gegeben. Ein US-Flugzeugträger in der Krisenregion im Nahen Osten, wo seit 250 Tagen ununterbrochen im Einsatz ist, sorgt für massive Kritik im US-Verteidigungsministerium. Laut amerikanischen Medien sind die Zustände an Bord katastrophal. Bei 16-Stunden-Schichten sind die Soldaten komplett am Boden. Es gäbe sogar Suizidgedanken. Dazu gibt es Klagen über kaputte Toiletten und verschimmelte Duschen. Mehrere Senatoren fordern jetzt eine Massnahme. Ein Schweizer Super League-Quartett will heute Abend dafür sorgen, dass der Traum von europäischen Nächten weiterhin lebt. Die Chancen dafür stehen gut. Der FC Thun, der FC Lugano oder der FC St. Gallen haben ihre Hinspiele gegen Xotos, Island, der Färöerinsel und Moldawien gewonnen. Der FC Sion kann nach einem Unentschieden der armenischen Hauptstadt Jerewan im heimischen Turbio alles klar machen. Die Europa- bzw. Conference League Quali-Matchen starten zwischen dem halben und dem vierten ab 8.
0: Wird wieder geshootet.
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0: Hat sich übrigens der Mansambi richtig gut feiern lassen von den Fans bei Aston Villa. Der ist als Held gefeiert worden. Alle reden davon, wir gehen Champions League. Mal schauen, ob es dann so weit kommt. Bis die Champions League startet, geht es noch einen Moment. Bis der Terra schwitzen wir sicher noch. Sicher morgen und am Samstag noch kann es Basel sogar bis zu 38 Grad noch mal geben. Logisch sind die Tropennächte vorprogrammiert und dann haben wir es aber dann überstanden. Zum Wochenende kehrt es dann und dann pendeln wir uns endlich bei normalen Temperaturen ein, so 25 Grad.
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0: Stocker lassen wir gerade weg, weil sonst genug los. Richtung Bern zum Beispiel zwischen dem Limmatalerkreuz und dem Barrecktunnel stehst du eine Viertelstunde. Dann haben wir einen Unfall zwischen der Rotrist und der Verzweigung Lutherbach. Sind es mittlerweile doch 50 Minuten, also der rechte Fahrstreifen gesperrt. Und eben etwa 5 Kilometer Stau. Fahrt Richtung Zürich ab der Verzweigung Lutherbach bis Herkingen. Nur eine Viertelstunde. Tönt euch mal überwinken, den Armen. Von Basel her ab Egerkingen bis Herkingen für Klemsterdals eben auch. Auf der A5 Richtung Solothurn zwischen Bielsee-Vorstadt und Brügg-Mulstasch. Dann auch Richtung Zürich noch auf der A1 zwischen Dofteren und Aarau-West. Da steht ein kaputter Lastwagen auf dem Standstreifen und trotzdem gibt es dort ein Problem. Zu Basel. 40 Minuten geduldet, musst du mitnehmen auf der A2 in die Stadt rein, ab Liestl. Richtung Zürich auf der A3, ab der Verzweigung Augst, in der Ausfahrt vor allem Rheinfelden, Stau dann auch, überhaupt Rheinfelden, komm, Richtung Deutschland. Viel Geduld wünsche ich auch dort auf der A18 Richtung Hagnau ab Muttenz, 10 Minuten, ob du verlierst, Richtung Luzern auf der A2 ab Hagnau bis Augst auch 15 Minuten. Dann gehen wir in die Zentralschweiz. Da klemmt es auf der A14 wie etwa ab Gysiker Rot Richtung Luzern. Dann aber auf der A2 Richtung Luzern zwischen Altdorf und Seelisbergtunnel, weil der immer mal wieder gesperrt wird, 10 Minuten Richtung Luzern. Außerdem zwischen der Verzweigung Lopper und dem Sonnenbergtunnel halbe Stunde. Auch hier das Bahnfahrzeug, der Rechtfahrstreifen ist blockiert. Auf der A4 Richtung Brunnen ab Altdorf musst du vom Gas und auch auf der A13 Richtung Chur. Zwischen Rotenbrunnen und Reichenau haben wir noch Stau, vor allem dann am Wallensee, bis zu einer Stunde. Da gibt es Gegenverkehr, weil das Bauarbeiten im Kerenzenbergtunnel haben. Also 6 Kilometer Stau Richtung Zürich, Richtung Chur sind es nicht ganz so viel, vielleicht knapp 2 Kilometer. Gute 15 Minuten, wo du dort hängst. Ja, man könnte meinen, es sei Vollmond.
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0: le son Coldplay et Energy Downtown.
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0: Ja, Musik hören via Streamingdienst ist je länger, je beliebter. Die Nummer 1 in der Schweiz ist da ganz klar Spotify, wo einen Marktanteil von 50% hat. Die Musik, die da geboten wird, ist aber je länger, je mehr auch künstlich. KI flutet nämlich Spotify. Der Streaming-Anbieter ist darum auch schwer in der Kritik gestanden und reagiert jetzt Energy Digital Experte Jean-Claude Frick von Comparis.ch.
2: Ja, ganz genau. Spotify will endlich gegen den KI-Loop vorgehen. Mit verschiedenen Massnahmen auf der einen Seite soll der Algorithmus verbessert werden. Also sprich, Spotify will selber entdecken, was KI-Songs sind. Die ausblenden. Dann aber vor allem will man die ganzen von den Tantiemen-Streams abschneiden. Das heisst, dass die Leute, die solche Zeug aufladen, eben nicht auch noch Geld dran verdienen. Und dann ist es so, dass auch noch die KI soll offengelegt werden. Das heisst, man soll sehen, hey, das ist ein KI-Song. Jetzt ist das nämlich manchmal gar nicht klar und echt tönen die KI-Songs ja leider schon lange.
0: Also da gibt es endlich Klarheit. Es ist klar deklariert, was ist KI und was nicht. Weil die KI-Profile, die sind ja extrem echt. Da meint man wirklich, das ist jetzt ein Mensch und der ist mega begabt und den muss man vielleicht auch noch unterstützen. Die haben 100'000 Hörer im Monat, ohne dass sie live auftreten, weil sie das gar nicht können. Das ist ja Maschine. Ist also ein bisschen verarschen und darum sollen KI-Profile auch nicht mehr empfohlen werden.
2: Ja, ganz genau. Das Problem dahinter ist aber natürlich das. Und zwar, dafür muss man ja die KI-Songs zuerst mal entdecken auf Seiten von Spotify. Klar sagen sie, ja, wir haben ganz tolle Algorithmen, wir haben selber KI, wo so KI entdecken quasi. Aber die Frage ist natürlich, die das aufladen, die wollen ja eben genau solche Sperren umgehen. Also von dem her, es ist gut und wichtig, dass Spotify jetzt endlich etwas macht. Sie haben dem auch zu lange zugeschaut. Selber sagen sie, dass sie schon Millionen von KI-Songs kontinuierlich immer wieder am Löschen sind. Aber auf der anderen Seite mache ich mir keine Illusionen. Es läuft so ein bisschen auf das Wetter. Trösten raus, die so KI-Songs aufladen und Spotify auf der anderen Seite.
0: Wer ist schneller und besser?
2: Genau, ganz genau. Das ist genau der Punkt. Also wer entdeckt das Ganze zuerst? Aber ich glaube schon, dass wir jetzt in der nächsten Zeit wahrscheinlich werden merken, dass die KI-Songs werden abnehmen.
0: Wobei das der echte Künstler nicht wirklich etwas bringt, weil wegen dem verdienen sie ja nicht mehr, weil Spotify längst nicht mehr der Ort, wo man Geld kann machen kann.
2: Ja, das ist absolut so. Also die echten Künstler verdienen ja schon lange nichts mehr. Darum gehen sie die ganze Zeit auf Tournee, weil dort kann man noch Geld verdienen. Spotify hat das, was das anbelangt, eben schon so ein bisschen den Markt, ich möchte nicht sagen, zerstört. Aber auf jeden Fall, man kann tatsächlich mit Streaming eigentlich kein Geld mehr verdienen. Wobei, man darf schon nicht vergessen, die ganz grossen Künstler, zum Beispiel Taylor Swift oder so, die verdienen schon richtig Geld mit Spotify. Die machen aber auch Milliarden von Streams. Und das heisst, so die nicht ganz so super Weltstars, die verdienen leider mit Streaming gar nicht mehr. Es tut sich eigentlich auf wenige Künstler quasi tut sich konzentrieren, die auch noch mit Spotify und mit Streaming generell können Geld verdienen.
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0: Gracie Abrams, Hit the World.

0: Gracie Abraham. Sie ganz neu im Geschäft und aus Amerika.
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0: Jetzt fängt der coole Tag vom Tag an. Der coole Part vom Tag. Dann nämlich, wenn die Sonne nicht mehr ganz so übel brennt und nicht mehr arbeiten musst, jetzt so Tannenhöckchen kannst und einfach noch ein bisschen länger draussen. So richtig schön. Die Nacht eher hot und tropisch, aber hey, nicht mehr lange. Man pfuset wieder sein, gleich suppiduppi. Ab dem Sonntag, dann kehrt es nämlich. Es gibt Gewitter und auch mal ein bisschen Regen, vor allem tiefere Temperaturen.
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0: Noch immer muss ich die Stocker weglassen, weil sonst genug runterzulesen auf der A1 Richtung Bern. Ab Dietikon stehst du 10 Minuten bis zum Brecktunnel, dann zwischen Herkingen und der Verzweigung Lutherbach. Nach einem Unfall immer noch knapp 5 km Stau, der rechte Fahrstreif ist dann zusätzlich gesperrt. Das bedeutet, dass du 45 Minuten verlierst. Wenn du Richtung Zürich unterwegs bist, dann musst du nur 10 Minuten warten, ab Wangen an der Aare bis Herkingen. Wir haben außerdem zwischen Oftrig und Aarau West wegen einem Pannenfahrzeug, einem kaputten Lastwagen Problem. Dann auf der A2 zu Basel, Richtung Basel. 20 Minuten noch brotteln. Richtung Zürich auf der A3, ab der Verzweigung Augstein in der Ausfahrt, vor allem Rheinfelden Problem und auch, was ist das da? Stau auf dem Standstreifen Richtung Basel. Auch bei Rheinfeld und sowieso über die Grenze Richtung Deutschland. Auf der A18 ab der Verzweigung bei der Verzweigung genau ab Mutten. Das stehst du noch 10 Minuten. Sorry. Bist du schüch verwirrt? Oder meine Augen sind zu wenig gut. Wer weiss. Gehen wir Zentralschutz auf der A14 Richtung Luzern und Buri klemmt. Richtung Luzern auf der A2, ab Altdorf 10 Minuten bis zum Seelisbergtunnel, weil der immer wieder mal gesperrt wird. Außerdem zwischen der Verzweigung Lopper und dem Sonnenbergtunnel, da doch immer noch eine halbe Stunde, wo du Geduld nehmen musst. Wir haben dann noch eine weitere Meldung, aber nur Stocker gehen wir darum schauen, wie es aussieht. Auf der A3 Richtung Zürich, beim Wallensee oben am Krisenpuff, weil sie eine Baustelle haben im Chirenzer Bergtunnel rein, zwischen Wallenstadt und Wesen, immer noch bis zu einer Stunde Stau. Es gibt Gegenverkehr und darum haben wir natürlich auch die Gegenrichtung Stau. 20 Minuten sind es dort ab Niederurne bis zum Chirenzer Bergtunnel. Wenn du von Chur her kommst Richtung Zürich, dann würde ich am besten Verzweigung Sarganserland via A1 und Gallen fahren, ist am gescheitsten, oder?
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0: Oder neues Heidiland oder so.

0: Mikro, das noch im Stau steckt und Huschquiz wendet. Also natürlich auch, wenn du in der Küche stehst, im Badzimmer oder wo. Aus welchem Jahr ist der vom Julia? Gib dir schnell. 3, 2, 1. 95. Wenn du richtig gelegen bist, 100 Punkte für dich. Und apropos ältere Nummern, liebe Berner und Basler, morgen habt ihr den gleichen Weckdienst wie wir Zürcher.
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0: Wobei es die Vorwarnung ja nicht unbedingt wegen dem Kilchberger gibt, weil der ist nur der, der das Studio aufbeschliesst. Der da eigentlich für die Party sorgt, ist ein anderer.
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0: Genau, der ist morgen am Start. Seit er ein Baby hat, ist nichts mehr mit Ausgang und Auspennen. Jetzt steht er um 5 Uhr auf der Matte. Und er ist einer wegen ein bisschen sanfter geworden, habe ich das Gefühl, seit ein Lenny auf der Welt ist. Also Lenny, sage ich jetzt, ist nur sein Spitzname, heisst ja eigentlich Lennon. Und dass er so heisst, ist schon klar gewesen, bevor er auf der Welt war. Der Baschi hätte ihn ja lieber Enzo oder Dino genannt. Aber der Lana hat gesagt, nein, kommt mir gar nicht in die Tüte. No chance, heisst Lennon. Und gibt sicher morgen noch viel mehr so Geschichten vom frischgebackenen Papi, der wirklich bei allen irgendwie, glaube ich, ein bisschen höher im Kurs ist, seit er da den kleinen Knopf am Start hat.
2: Ich finde es mega toll, dass der Baschi jetzt Papi geworden ist. Ich mag das mega gönnen mit seiner Frau zusammen. Und ich finde es mega toll. Ich wünsche ihm weiterhin so viel Erfolg und dass er ein toller Papi ist und wird. Genau.
3: Das ist gut. Soll er so weitermachen. Und das hören Zürich-Deutsche wechseln und wieder Richtung Basel bietet den Bund an zu schwätzen.
0: Ja, mal schauen, ob er dann mit dem Kilchberger morgen Zürich-Deutsch redet. Oder gleich wieder ein bisschen ins Basler reinkommt, wenn wir dann noch viel mehr Leute aus dem Baselbiet hören. Schönen Feierabend.

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1: Wir haben heute Morgen schon früher den Zen-Moment gesucht, wo wir nämlich zurückgelassen haben auf gestern Abend, auch mit der Sonnenfinsternis.
2: Ich hatte sehr was Beruhigendes gehabt, weil man merkt einfach, das passiert nicht so häufig. Wirklich unglaublich schön.
1: Das nächste Mal übrigens in 55 Jahren, 2081, wo es wieder so eine ähnliche Sonnenfinsternis wie gestern am Abend wird geben. Dazu Top-Thema. Wir haben darüber geredet, dass in der Gemeinde Belp aktuell gerade ein Pilotprojekt getestet wird. Erste Klasse und ein Kindergarten, warum man 4 anstatt 5 Tage in der Woche in die Schule gehen, weniger Ferien dafür haben, sollen also ein bisschen elternfreundlich sein. Viel Kritik ist aus der Community gekommen, zum Beispiel von Claudio.
3: Unser geht jetzt in die erste Klasse, der hat 3-mal pro Woche Hockey. Das kannst du jetzt schon nicht erfüllen, weil er Schule hat. Und wenn er dann noch 4 Tage voll in die Schule muss, kann er dem Hobby gar nicht nachgehen. Aber es ist einfach rein die Eltern denken.
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1: Lotti Fricker.
2: Das Römerfest in Augusta Raurica im Baselbiet, wo jeweils gegen die 20'000 Besucher anzieht, kann dieses Jahr nicht stattfinden. Für die Festivitäten in der Römerstadt sei es zu heiss und zu trocken, heisst es vom OK. Die Brandgefahr auf der offenen Wiese und am Waldrand wäre zu hoch gewesen und Hitze eine Gefahr für die Besuchenden. Tickets für das Fest, das jeweils Ende August stattfindet, werden zurückerstattet. Russland hat im Konflikt mit dem Westen eine neue rote Linie überschritten. Wie der polnische Ministerpräsident Donald Tusk heute an einer Medienkonferenz bekannt gibt, hat der russische Staatsbürger zu Warschau versucht, im Auftrag von Russland einen US-amerikanisch-ukrainischen Doppelbürger zu töten. Der Attentäter hat vom Inlandgeheimdienst verhaftet werden. Ein russischer Angriffsplan auf einen US-Bürger in einem NATO-Land hat es bis jetzt noch nie gegeben. Ein Schweizer Super League-Quartett will heute Abend dafür sorgen, dass der Traum von europäischen Nächten weiterhin lebt. Die Chancen dafür stehen gut. Der FC Thun, der FC Lugano und der FC St. Gallen haben ihre Hinspiele gegen Xotos, Island, der Färöerinsel und Moldawien gewonnen. Der FC Sion kann nach einem Unentschieden der armenischen Hauptstadt Jerewan im heimischen Turbio alles klar machen. Die Europa- bzw. Conference League Quali-Matchen starten zwischen 19:30 und 20:45.
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1: Noch zwei Tage wird es Bachofen-mässig mit 36 Grad, vielleicht sogar 38 Grad, nochmal zu Basel oder sonst lokal. Dann aber gibt es definitiv eine Abkühlung. Am Sonntag schon soll es regnen und gewittern. Und dann gehen wir drauf auf 28 Grad. Ist jetzt auch noch nicht der Häufe, aber immerhin mal wieder ein bisschen normalere Temperatur. Und unter 30 Grad nächste Woche pendeln wir uns dann ein bei um die 24 Grad.
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1: Jetzt hat es noch geklopft auf dem Nordring Richtung St. Gallen zwischen Zürich-Seebach und Zürich-Nord. Ist der Rechtfahrstreifen blockiert und das Nadelöhr durch das Emmerich-Stau Richtung Bern, ab Dietike bis Spreitenbach, vor allem mit der Ausfahrt Spreite dann Problem. Zwischen Dönsingen und der Verzweigung Lutherbach klemmt es immer noch nach einem Unfall fort Richtung Bern. Der Rechtfahrstreifen gesperrt, Zeitverlust von einer guten halben Stunde. Auf der Gegenrichtung steht ein Pannenfahrzeug, sprich ein kaputter Lastwagen auf dem Standstreifen im Weg, darum ab Oftringen bis Aarau Weststau. Gehen wir auf die A2 Richtung Basel. Ab dem Schweizer Hallentunnel musst du 20 Minuten Geduld mitbringen. Fahrt Richtung Zürich auf der A3 ab der Verzweigung Augst, vor allem Rheinfelden. Ausfahrt stehst dann aber auch Richtung Deutschland. In der Zentralschweiz auf der A2 Richtung Luzern, ab Altdorf 10 Minuten bis zum Seelisbergtunnel, weil der Tunnel immer mal wieder gesperrt wird zwischen Gotthard, Rastedt und Altdorf Stau. Dann aber auch am Südportal Gotthard 3 km. Gute halbe Stunde. Vor allem aber auf der A3 Richtung Zürich immer noch recht viel Stau, etwa 6 km. Also ab Wallenstadt bis Wesen braucht es eine Stunde Geduld. Und am besten umfährst du das Ganze. Beim Sarganserland würde ich via A1 St. Gallen fahren. Auch Richtung Chur haben wir wegen der Baustelle im Kärenzer Bergtunnel zwischen Niederurne und dem Tunnel Stau mit etwa 20 Minuten Wartezeit.
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1: An dem, dass ich jetzt gerade alles abgelesen habe, es ist schon wieder ein bisschen rot auf dem Bildschirm. Das heisst, der ein oder andere Stau können wir eigentlich schon gerade wieder streichen. Also es kommt nur noch viel, viel besser, nicht nur in Sachen Stau, sondern auch in Sachen Wetter. Für die Jobsbotschaft, was unser Portemonnaie betrifft, die zocken uns richtig ab in Sachen Medis. Und zwar die Apotheken, die Spitäler und die Doktor auf alle Fälle. Die haben einen fetten Rabatt, der uns einfach nicht weitergeben. Die ganze Geschichte gibt es gerade in 6 Minuten bei uns. Erstmal so ein richtig cooler Song von Temper City. Self-Aware heisst er. Dir wünsche ich einen schönen 4.

Gefahrenmeldung, Achtung Gegenstände. Auf der A3 Richtung Chur zwischen Schindeligi und Pfäffiken müsst ihr aufpassen, da liegt eine Metallstange auf dem Normalstreifen, weil er auch immer normal ist. Habt besonders Sorge auf der A3 Richtung Chur zwischen Schindeligi und Pfäffiken, würde ich vom Gas wegen einer Metallstange.

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2: Ja, es ist ja schon genug nervig, wenn Krankenkassenprämien jedes Jahr noch teurer werden. Jetzt aber kommt ein Skandal ans Licht, der richtig hässig macht. Apotheken, Doktor und Spitäler nutzen Rabatt und tun sich so schamlos auf unsere Kosten bereichern. Ja, Energy-Reporter Luzi Fricker, was ist da los?
3: Ja, es ist so, wie wir im Supermarkt ein paar Schokostängel irgendwie 30 Stück kaufen, statt 20 nur 10 Franken. Genau gleich ist es bei den Medikamenten, wenn die Apotheke oder Doktor eine riesige Bestellung aufgeben, dann kommen sie Rabatt über. Aber eben, es geht da nicht nur um ein Zehnernörtli, sondern um hunderte Millionen. Das Problem, statt die Rabatte der Krankenkassen bzw. uns Prämienzahler weiterzugeben, wie es im Gesetz würde stehen, stecken sie das Geld in den eigenen Sack.
2: Okay, jetzt konkret, Millionen habe ich gehört. Von was für Summen reden wir da?
3: Also die eidgenössische Finanzkontrolle schätzt die Vergünstigungen, die es gegeben auf stolze 750 Millionen Franken fast. Und so eine Zahl jetzt abgebrochen auf die Schweizer Bevölkerung in 82 Franken pro Person. Und von diesem ganzen Geldhaufen in Doktor, Apotheker und Spitäler nachweislich nur 12% weitergeben. Da gibt es auch noch ein riesen Schlupfloch durch die Grosshändler, die Zwischenhändler einschalten. Also du siehst, das Ganze ist ziemlich undurchsichtig.
2: Wieso macht denn der Bund nichts dagegen? Die könnten doch längst einschreiten.
3: Ja, die müssten schon länger auf die Finger klopfen. Es gibt Kontrollen, aber eben viel zu lasch. Seit Corona wird da nicht mehr so richtig kontrolliert. Dazu gibt es noch Personalmangel, wo erst recht weggeschaut wird. Und scharfe Sanktionen hat es bis jetzt keine gegeben. Darum jetzt eine Forderung, glasklar, kontrolliert schärfer, für das die Millionen dort landen, wo sie hergehören, nämlich zu uns Prämienzahlenden.
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Sorry, dein Feierabend mit Energy Downtown und Freude herrscht. Wir haben zuerst die Schweizer Edelmetall an der Schwimm-EM zu Paris. Der neue Ponti, der gewinnt Bronze über 100 Meter Delfin. Und es ist ein schöner Trost für sein Brüllen-Drama bei 50 Meter Schmetterling. Beim Eintauchen ist ein Tessiner nämlich Brüllen von der Nase gerutscht und er ist sogar Letzter geworden. Es gibt übrigens aber auch noch andere Schweizer, die am Start sind an der EM. Falls du noch ein bisschen mit Fieber willst, bei den Kollegen vom SRF 2, bist live dabei. Und übrigens der UEFA Europa League Match vom FC Thun gegen die Wikinger aus Reykjavik. Den gibt es dann ab 7:30 auf SRF Info. Alle Resultate und das, was wir zu feiern haben, morgen natürlich dann bei Energy.

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0: Und man hat schon viel streichen und trotzdem ist der Donnerstag ein bisschen mühsam in Sachen Verkehr. Es hat dann noch einen Unfall gegeben vom Nordring in Zürich Richtung St. Gallen. Zwischen Seebach und Zürich Nord steht da. Da ist der rechte Fahrstreifen blockiert. Auch einen Unfall hat es auf der A1 Richtung Bern zwischen Dönsingen und der Verzweigung Lutherbach immer noch etwa einen Kilometer Stau. Zeitverlust von guten 10 Minuten. Fahrt Richtung Zürich, klemmt es noch zwischen Oftrig und Aarau West. Da kein Unfall, aber ein kaputter Lastwagen auf dem Standstreifen im Weg rumsteht. Dann haben wir auf der A2 zu Basel Richtung Basel ab dem Schweizer Hallentunnel etwa noch eine Viertelstunde, wo du stehst. Richtung Deutschland ab Rheinfelden brauchst du auch eine Geduld. Dann gehen wir jetzt in Trollschweiz auf die A2 Richtung Luzern, zwischen Altdorf und dem Seelisbergtunnel. Sind es 10 Minuten, die du verlierst. Immer mal wieder wird da der Tunnel gesperrt. Aber alles nichts gegen das, was wir noch am Wallensee oben haben. Die Aussicht zwar super, aber etwa auf der ganzen Länge vom See haben wir Stau. Einmal die, die Richtung Zürich unterwegs sind, wie gesagt, von Wallenstadt bis Wesen führen. Und all die, die dort stehen, müssen definitiv Bescheid geben, dass es nicht lange für die Nacht. Wir haben nämlich immer noch 3/4 Stunde Stau wegen Bauarbeiten im Kärntner Bergtunnel. Am besten schon gerade beim Sarganserland via St. Gallen dann abzweigen. Es klemmt durch die Baustelle auch Richtung Chur, immerhin nur 15 Minuten ab Niederurne. Und damit Gruß aus

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1: Bei mir heute Sibyl und der Adi. Hallo zusammen.
2: Hallo, Laura.
1: Sibyl, ich würde gerne von dir wissen, jetzt bei dieser Hitze und so, heute, morgen, die ganze Zeit, ein Tipp, was macht man dagegen?
2: Am Morgen noch draussen geniessen und nachher am Schatten sein. Und
1: nachher leiden. Und Glasse essen, gut. Adi, was hast du für einen Tipp gegen die Hitze?
3: Ja, primär ein Pool hocken ist ein guter Tipp.
1: Das ist natürlich schön, wenn man das kann, irgendwie Homeoffice machen und am Pool sitzen. Herrlich. Genau. Hey, jemand von euch beiden hat die Chance, 50 Franken Gutschein zu gewinnen vom Outlet King Spiez. Ich würde sagen, machen Ladies first. Bedeutet, ja. Adi, dich schalten wir kurz in die Warteschlaufe, holen dich gleich wieder zurück, gell? Gut. Sibyl, gibst du mir den Countdown, dann geht's los, ist gut?
2: 3, 2, 1, 0.
1: Welcher englische Verein feiert die Ankunft von Johann Mansambi?
2: Weiß nicht.
1: Das Mindestalter beim Eurovision Song Contest wird verändert. Wie alt müssen die Teilnehmer neu sein?
2: 16.
1: Nein, falsch. In welchem Land sperrt Meta 750'000 Social Media Konten von unter 16-Jährigen? In welchem Land?
2: Amerika.
1: Australien. 18 muss man beim Eurovision Song Contest sein und der Verein heisst Aston Villa. Ich spiele kurz mit dem Adi, hol dich gleich zurück. Ist gut. Hoi Adi, da bist du wieder. Sali.
3: Hallo.
1: Kannst du mir den Countdown geben, dann geht's los.
3: Ich weiß nicht, 3, 2, 1, geht's.
1: Welcher englische Verein feiert die Ankunft von Johann Mansambi?
3: Middlesbrough.
1: Nein, falsch. Das Mindestalter beim Eurovision Song Contest wird verändert. Wie alt müssen Teilnehmer neu sein?
3: 18.
1: Richtig. In welchem Land sperrt Meta 750'000 Social-Media-Konten von unter 16-Jährigen? Australien wäre das gewesen.
3: Okay.
1: Hey, ihr zwei, es gibt einen ganz klaren Sieger und das mit 1 zu 0, der Adi. Gratulieren. Knapp gewesen, gell? So klar ist es gar nicht. Hey. Sibyl, ein anderes Mal. Er hat richtig gehabt, 18. Eurovision Song Contest. Ja.
3: Gut geraten.
1: Gut geraten, siehst. Er hat auch keinen Plan gehabt.
2: Ich denke
1: 18 oder 16. Hi, aber das nächste Mal wünschen wir dir ganz viel Glück, Sibyl, und Adi, dir jetzt viel Spass beim Einkaufen, gell?
3: Super, ja, merci. Ja.
1: Ciao miteinander.
2: Tschüss, Laura.
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3: Es ist eine super schöne, vor allem herzige Nachricht. Luzi Fricker aus der Energy News Redaktion. Der Fischadler ist wieder zurück und das ist eine Sensation.
4: Genau, 112 Jahre lang haben wir gewartet, bis wieder so ein Ei oder mehrere Ei sind, gibt, die gebrütet werden und junge Fischadlerli rauskommen. Weil es ist wirklich ein Wunder, weil Wilderer und Eiersander haben dafür gesorgt, dass die Fischadler ausgestorben sind und jetzt nach 112 Jahren endlich wieder das Comeback.
3: 112 Jahre ist eine lange Zeit. Sind denn die jetzt von allein wieder bei uns in der Schweiz gelandet? Haben die ein Comeback gegeben oder hat man da ein bisschen nachgeholfen?
4: Ja, das Problem ist nicht wie bei uns Menschen. Dort spielt es ja keine Rolle, ob wir in den Ferien das Kind gebären oder was heisst da wir, die Frauen oder in den USA, wo immer. Aber bei den Fischadlern ist es nur möglich, dort, wo sie gelernt haben, fliegen. Ah. Das ist ein sogenannter angeborener Reflex und darum hat man die jungen Adler wieder müssen reinholen, 66 Bibili aus dem Ausland, bis die dort lernen fliegen. Dann sind sie wieder zurückgegangen, in Süden geflogen und jetzt tatsächlich hat sich ein Männchen und ein Weibchen daran erinnert, hey, ich habe ja am Murtensee Zuschier gelernt fliegen, bis sie dort zurückkommen und prompt hat es schön drei junge Adlerli gegeben.
3: Jö, das ist herzig. Im Mai sind sie geschlüpft, aber man hat es bis jetzt geheim gehalten.
4: Genau, die natürlich in aller Ruhe müssen aufwachsen, ja, nicht gestört werden, weil das wäre ja Katastrophe. Und auch jetzt müssen wir die Däume drücken, weil das sind ja auch die Zugvögel, im Gegensatz zum Steinadler, der bleibt das ganze Jahr in der Schweiz. Aber die Fischadler, die fliegen in Süden und ja, müssen wir die Däume drücken, dass da alles reibungslos vonstatten geht.
3: Dann drücken wir diesen drei Fischadlerli, wie du es so herzig gesagt hast, den Daumen, dass die von Afrika dann heil wieder zurück in die Schweiz kommen. Schöne Story, danke.
4: Ja. Merci dir. Und ich weiß nicht, wer auf die Namen ist gekommen. Sie heißen Somon, Kinfis und Djoling heißen die drei.
3: Ja, du, vielleicht haben wir jetzt gerade jemanden inspiriert für irgendeine nächste Nachricht.
4: Wer weiß.
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